Pierre-Laurent Aimard und das WDR-Sinfonieorchester mit dem zweiten Klavierkonzert von Béla Bartók beim Klavierfestival Ruhr. Hanno Lintu hat dirigiert. Nach so viel unbändiger Energie im letzten Satz hat Pierre-Laurent Aimard fürs Publikum in der Essener Philharmonie dann noch eine ganz ruhige Zugabe dabei gehabt. Zwei kurze Stücke aus Játékok von György Kurtág. Wie Bartók ja auch aus Ungarn, quasi ein nachträglicher Geburtstagsgruß von Pierre-Laurent Aimard für Kurtág, der dieses Jahr im Februar nämlich 100 Jahre alt geworden ist.

0: bei Miniaturen aus der Sammlung Játékok von György Kurtág, Dialog, geschrieben von dem Musikjournalisten Balint Vorgó zum 70. und Stilles Zwiegespräch. Die Zugabe, diese zwei kurzen Stücke von Pierre-Laurent Aimard nach dem zweiten Klavierkonzert von Béla Bartók mit dem WDR-Sinfonieorchester. Sie hören das Konzert beim ARD-Radio-Festival. Heute aus der Essener Philharmonie vom Klavierfestival Ruhr. Ein Mitschnitt von WDR 3 vom 9. Juli. Mein Name ist Susanne Herzog. Igor Stravinskys Ballettmusik Le Sacre du Printemps, das Frühlingsopfer. Die Uraufführung 1913 in Paris war einer der größten Skandale der Musikgeschichte. Man lachte, höhnte, pfiff, ahmte Tierstimmen nach, erinnert sich der Dichter Jean Cocteau. Der Tumult artete in ein Handgemenge aus. Vieles erregte damals die Gemüter. Allein das Sujet, eine heidnische Feier, bei der ein junges Mädchen, zufällig ausgewählt, sich zu Tode tanzen soll, um den Gott des Frühlings gnädig zu stimmen. Ebenfalls mehr als aufsehenerregend die archaische Choreografie für die Ballet Russe von Václav Nijinsky. Eckige Bewegungen, stampfende Tänzerinnen und Tänzer, dazu die simplen, kittelartigen Kostüme. Und nicht zuletzt die radikal neue Art Musik zu denken von Igor Stravinsky. Rhythmus pur mit raffinierten Akzenten, grelle Dissonanzen und orchestrale Vielfarbigkeit auf die Spitze getrieben. Der Dirigent Hannu Lintu erklärt:
1: It was a starting point in many ways for the avant-garde of 20th century. And young composers still studied for orchestration, for how to treat rhythms. So it's almost like a Bible in some way that you all the time you learn something new. You become wiser and wiser the more you read it. And that is the sign of a modern piece.
0: Le Sacre du Printemps, das ist sowas wie die Bibel für Instrumentation, Rhythmus und Klangfarben, sagt Hannu Lintu. Man entdeckt jedes Mal neue Details. Junge Komponistinnen und Komponisten studieren das Werk noch heute, um zu lernen, wie man orchestriert und komplexe Rhythmen behandelt. Ein Startpunkt für die Avantgarde im 20. Jahrhundert, Stravinskys Sacre. Zwei Teile umfasst das Werk, die Anbetung der Erde und das Opfer. Am Anfang das zarte Aufkeimen der Natur im Frühling, dargestellt von einer Fagottmelodie in außergewöhnlich hoher Lage.

0: Le Sacre du Printemps von Igor Stravinsky. Am Ende ein mächtiger Tutti-Schlag des Orchesters. Das Frühlingsopfer hat sich zu Tode getanzt und ist zusammengebrochen. Archaische Urgewalt in Stravinskys Musik haben wir gehört mit dem WDR-Sinfonieorchester und Hanno Lintu. Sie sind beim ARD-Radio-Festival. Heute ein Konzert vom Klavierfestival Ruhr aus Essen. Dort ist das WDR-Sinfonieorchester in der Philharmonie aufgetreten. Am 9. Juli gemeinsam mit dem Pianisten Pierre-Laurent Aimard. Ihn haben wir eben vor Sacre mit Bartoks zweitem Klavierkonzert. Hier in Köln ist der Pianist lange Jahre auch Professor gewesen an der Musikhochschule und einer seiner Studenten war Fabian Müller, heutzutage selbst Professor an der Kölner Musikhochschule und als Pianist international unterwegs. Er hat beim Klavierfestival Ruhr am 23. Juni in Bochum gespielt, im Anneliese Brost Musikforum, ein klassisch-romantisches Repertoire mit Beethovens Appassionata, den Kinderszenen von Robert Schumann und der dritten Klaviersonate von Johannes Brahms. Die hat Brahms mit gerade mal 20 Jahren geschrieben. Fabian Müller habe ich kurz vor seinem Auftritt gesprochen.
1: Manchmal nervt es mich, dass alle so tun, wie als gibt es nur diesen alten Brahms, der mit ausgestreckten Armen am Klavier sitzt. Und man ignoriert immer, dass es ein junger Mann war und der als junger Mann viele tolle Stücke komponiert hat, unter anderem diese Sonate. Und es stimmt, also es ist alles von Brahms da, wie man sich das vorstellt, diese großen Strukturen, der große Raum, die Weite und das Balladenhafte und aber eben auch ein Zug wie in einem Kamin, wo die Luft durchzieht, frisch und voller Energie und es ist ein tolles Stück.
0: Auszüge aus dieser dritten Klaviersonate spielt der junge Brahms möglicherweise auch Robert und Clara Schumann vor, als er die beiden im Herbst 1853 in Düsseldorf zum ersten Mal besucht. Die Schumanns sind hingerissen von diesem blonden Jüngling. Am Klavier sitzend fing er an, wunderbare Regionen zu enthüllen, berichtet Robert Schumann. Wir wurden in immer zauberischere Kreise hineingezogen. Und diese Energie und Frische, mit der junge Brahms damals die Herzen von Robert und Clara im Sturm erobert hat, die hat auch Fabian Müller mit aufs Podium in Bochum gebracht. Leidenschaftlich zupackend und dann auch immer wieder ganz innig lyrisch nimmt er uns mit in die Welt des 20-jährigen Brahms, in die 5 Sätze von dessen dritter Klaviersonate.

0: Die Sonate in F-Moll, Opus 5 von Johannes Brahms, gespielt hat Fabian Müller in Bochum beim Klavierfestival Ruhr. Virtuosa Brahms und anschließend das Gegenteil bei Schumann, kurze Klavierstücke, die Kinderszenen. Virtuos sind sie nicht, aber trotzdem sehr schwer zu spielen, meint Fabian Müller, weil in jedem einzelnen Stück so viel drinsteckt.
1: Ich habe selber Kinder jetzt und manchmal schaue ich für eine Sekunde, friere ich so ein und schaue auf meine Kinder und es kann was ganz Banales, Kleines passiert sein und man denkt, es ist nur eine kleine Sache, aber irgendwie steckt da so viel Philosophie drin für Ewigkeit, für mich, für was es bedeutet, am Leben zu sein, was es bedeutet, glücklich am Leben zu sein und was bedeutet traurig und alles gleichzeitig in so einer kleinen Geste von meinem Kind. Und in diesen kleinen Stücken von Schumann. Also es ist eins der besten Stücke für Klavier, die je komponiert wurden.
0: Da ist er übrigens einer Meinung mit Franz Liszt. Auch der große Klaviervirtuose Liszt hat die Kinderszenen von Schumann geliebt. Er hat sie seiner kleinen Tochter vorgespielt, aber auch selbst sehr geschätzt. Die lebhaftesten Freuden seines Lebens verdanke er den Kinderszenen, so Liszt. Die laut Robert Schumann auch gar nicht für Kinder komponiert sind, vielmehr seien sie Rückspiegelungen eines Älteren für Ältere. Hier ist Fabian Müller mit den Kinderszenen von Robert Schumann.

0: Der Dichter spricht am Ende der Kinderszenen von Robert Schumann. Das ARD-Radio-Festival heute mit einem Konzert vom Klavierfestival Ruhr mit dem Pianisten Fabian Müller. Gerade in den letzten beiden Jahren hat Fabian Müller alle 32 Klaviersonaten von Ludwig van Beethoven aufgeführt. Wie ein Gebirge, das man durchwandert, so hat er diese Erfahrung beschrieben. Zu dem Konzert nach Bochum hat er einen Gipfel dieser Gebirgswanderung mitgebracht. Die Appassionata von Beethoven. Der Beiname, der ist gar nicht von Beethoven selbst, aber passt hervorragend zum leidenschaftlichen Ausdruck der Exzesse. Und auch zu einer Anekdote über die Entstehung des Werks. Beethovens Schüler und Privatsekretär Ferdinand Ries berichtet, auf einem Spaziergang habe Beethoven gebrummt oder teilweise geheult, immer herauf und herunter, ohne bestimmte Noten zu singen. Das sei der Moment gewesen, als ihm das Thema für den letzten Satz der Appassionata eingefallen sei. Für Fabian Müller eine Sonate vollgepackt mit Emotionen.
1: Es ist, wie wenn man ein Buch vorliest, und mit der Appassionata habe ich einfach ein Buch, da weiß ich, mit jedem Wort kann ich einfach die Zuhörer an mich binden und fesseln und mitnehmen und im zweiten Satz in die höchsten himmlischen Höhen mitnehmen und im dritten Satz mit denen wirklich in den Strudel der Verzweiflung verschwinden. Und es ist wie so eine Urgewalt, das Stück, und ich liebe es, mich dieser Urgewalt völlig hinzugeben und mit dem Publikum zusammen das zu erleben, und es ist immer außergewöhnlich.
0: Also erleben wir die Urgewalt gemeinsam mit Fabian Müller, die Appassionata von Ludwig van Beethoven, seine Sonate in F-Moll, Opus 57.

Am Ende fliegen die Hände mit Schwung in die Höhe bei Fabian Müller. So viel Energie in der Appassionata von Ludwig van Beethoven. Das Publikum in Bochum im Anneliese Brost Musikforum ist begeistert. Die Leute springen von ihren Sitzen auf. Standing Ovations. Sie holen ihn immer wieder zurück auf die Bühne, den Pianisten Fabian Müller. Ja, und irgendwann spielt er dann als Zugabe ein Wiegenlied von Brahms.

0: Das Nebenlied Opus 49 Nummer 4 von Johannes Brahms. Mit dieser Zugabe hat sich Fabian Müller vom Publikum in Bochum verabschiedet. Am 23. Juni ist er im Anneliese Brost Musikforum in Bochum aufgetreten beim Klavierfestival Ruhr. Und damit geht unser Konzertabend hier beim ARD Radio Festival zu Ende. Der kam heute von WDR 3. Die Redaktion hatte Michael Breugst. Ich bin Susanne Herzog.
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1: Heute von SWR Kultur, live von den Ludwigsburger Schlossfestspielen. Ich bin Doris Bleich, herzlich willkommen. Wir sind in der barocken Stadtkirche in Ludwigsburg, direkt am Marktplatz. Vor 300 Jahren wurde die Kirche eingeweiht und für das Festkonzert zu diesem Jubiläum passt natürlich wunderbar barocke Musik. Das Miserere in C-Moll von Johann Adolf Hasse und das Requiem von Niccolò Jommelli. Der hat viele Jahre hier in Ludwigsburg gelebt, als Kapellmeister des württembergischen Herzogs. Hans-Christoph Rademann dirigiert heute Abend die Gechinger Kantorei. Der Chor ist gerade schon aufgetreten. 16 Sängerinnen und Sänger und die Musikerinnen und Musiker des Orchesters sitzen auch schon auf ihren Plätzen vorne im Altarraum der Kirche. Die Instrumente sind gestimmt für unser erstes Stück, das Miserere von Johann Adolf Hasse. Il Divino Sassone, so nannten ihn die Zeitgenossen, der göttliche Sachse. Hasse war im 18. Jahrhundert ein Star, berühmt für seine Opern. Ganz Europa wollte sie sehen und hören, am liebsten mit Hasses Frau als Solistin, der Sopranistin Faustina Bordoni, eine der großen Diven ihrer Zeit. Die beiden waren ständig auf Achse. Hasse hatte mehrere Jobs gleichzeitig. Er war Hofkapellmeister in Dresden und Maestro di Cappella am Ospedale degli Incurabili in Venedig, einem der Waisenhäuser für Mädchen, eine Mischung aus Kloster und Konservatorium. Da gab es hervorragenden Musikunterricht und entsprechend spektakuläre Konzerte. Für das Ospedale hat Hasse dieses Miserere geschrieben, um 1735 für die Karwoche. Der Text ist Psalm 50, ein Bußpsalm. Da geht es um Trauer, Schuld und Zerknirschung. Das spiegelt sich in der Musik, aber Hasse findet auch lichte Farben, musikalische Tiefe und die Weltläufigkeit des Opernkomponisten mit seinem Gespür für Dramatik. Beides trifft hier zusammen. Im venezianischen Waisenhaus sangen ausschließlich Mädchen, also Sopran- und Altstimmen. Für den Dresdner Hof hat Hasse das Stück für gemischte Stimmen bearbeitet. Und so hören wir es auch jetzt. Hier kommen die Solistinnen und Solisten auf die Bühne. Marie-Louise Werneburg, Sopran, Elvira Bill, Alt, Benedikt Christiansson, Tenor und Jonas Müller, Bass und der Dirigent Hans-Christoph Rademann. SWR Kultur live von den Ludwigsburger Schlossfestspielen, das Miserere C-Moll von Johann Adolf Hasse.

0: Live im ARD-Radio-Festival von den Ludwigsburger Schlossfestspielen. Das Miserere in C-Moll von Johann Adolf Hasse. Mit Marie-Louise Werneburg, Sopran Elvira Bill, Alt, Benedikt Christiansson, Tenor und Jonas Müller, Bass. Hans-Christoph Rademann dirigierte Chor und Orchester der Gechinger Kantorei. Die Sopranistin Marie-Louise Werneburg ist übrigens eingesprungen für Miriam Feuersinger, die kurzfristig absagen musste. Die beiden Stücke unseres Konzerts von Hasse und Jomelli hat sie extra neu einstudiert. Das ist ja Repertoire, das man nicht jeden Tag hört und singt. Aber sie ist natürlich vertraut mit der Klangsprache des Barocks. Sie hat sehr viel Schütz und Zeitgenossen gesungen und natürlich Bach, zuletzt beim Bachfest in Leipzig. Die Solisten und der Dirigent gehen kurz hinter die Bühne, um einen Schluck Wasser zu trinken. Hier in Ludwigsburg ist es sehr heiß, in der Kirche etwas kühler, aber trotzdem gut warm. Draußen hat sich mittlerweile ein kleines Gewitter zusammengebraut. Vielleicht haben Sie den Donner gehört. Fast ein barocker Effekt, als hätte Hasse selbst einen Theaterdonner hier reinkomponiert. Das Orchester stimmt hier gerade noch mal. Bei der Hitze verstimmen sich natürlich die Darmsaiten der Instrumente. Die barocken Streichinstrumente haben eben diese relativ dünnen Saiten und die reißen auch gerne mal. Aber die Musikerinnen und Musiker haben immer eine Ersatzseite in der Tasche. Musik von Hasse haben wir gerade gehört, das Miserere in C-Moll. Geschrieben um 1735 für das Ospedale degli Incogniti in Venedig. Ein paar Jahre später hat Hasse dort dem Komponisten unseres nächsten Stücks eine Kapellmeisterstelle vermittelt, nämlich Niccolò Jomelli. Der war damals noch ein Geheimtipp, aber schon auf dem Sprung zu einer großen Karriere. Und bald konnte er sich kaum retten vor Engagements. 1753, gleich drei lukrative Stellenangebote hatte Jomelli da auf dem Tisch. Für Kapellmeisterposten an den Höfen von Mannheim, Lissabon und Stuttgart. Er entschied sich dann für Stuttgart bzw. Ludwigsburg. Hier lebte Herzog Karl Eugen in seinem prunkvollen barocken Residenzschloss. Vorbild war Versailles. Ludwigsburg ist ein kleines bisschen bescheidener ausgefallen. Im Schlosstheater in Ludwigsburg fand Jomelli allerbeste Möglichkeiten, seine Opern aufzuführen. Und er hatte dafür auch ein entsprechend üppiges Budget. Das Theater ist übrigens bestens erhalten. Es ist nur ein paar Straßenecken entfernt vom Marktplatz und der Stadtkirche, in der unser Konzert stattfindet. Die Mutter des Herzogs, Maria Augusta von Thurn und Taxis, starb 1756 überraschend an einem Schlaganfall. Und für ihre Begräbnisfeier schrieb Jomelli das Stück, das wir gleich hören, ein Requiem, eine lateinische Totenmesse. Ich habe den Dirigenten Hans-Christoph Rademann gefragt, was bedeutet es für ihn, diese Musik hier aufzuführen, wo sie entstanden ist?
1: Ludwigsburg hat ja diese herrliche barocke Anmutung im Stadtbild. Wenn man jetzt hier ein paar Schritte weggeht, hat man leider diese riesige Straße. Da ist es eben gar nicht mehr barock. Aber wenn man sich darauf besinnt, auf diese Traditionslinie und dann jetzt hier steht und das dirigiert und denkt sich, das ist hier uraufgeführt, da merkt man doch, wie stark und wie wichtig das ist, dass man das Traditionelle nicht verliert, auch wenn man in die Zukunft weitergeht. Und das sind die Wurzeln der Kultur, die man hier in Ludwigsburg vorfindet. Und da denke ich mir, was für ein Reichtum.
0: Und dieser Reichtum steckt auch in der Musik von Jomellis Requiem. Bei der ersten Aufführung war die Schlosskapelle mit schwarzem Tuch verhängt und mit Fackeln und Kerzen beleuchtet. Diesen Halbschatten bildet Jomelli in seiner Musik nach. Der Chor flüstert gleich zu Beginn Requiem aeternam, ewige Ruhe. Unglaublich wirkungsvoll, wie sich Solo, Sopran und Alt da aus der Dunkelheit herausschälen und in hoher Lage vom Leuchten des ewigen Lichts singen. Gestern in der Probe hat es mir an dieser Stelle glatt Tränen in die Augen getrieben. Dieser Anfang ist wirklich sehr, sehr berührend. Später wird die Musik dann extrovertierter. Besonders, wenn es um das jüngste Gericht geht und die Qualen der Hölle, da braust das Orchester auch mal auf mit wilden Figuren. Aber immer wahrt Jomelli den Tonfall der Noblesse. Er kombiniert den Geist der Oper geschickt mit dem würdevoll gedämpften Ton der Staatstrauer. Noch stimmt das Orchester, die Geigen richten gerade noch die letzten E-Saiten. Und ich glaube, jetzt sind sie fertig. Und wir können die Tür aufmachen für die Solistinnen und Solisten, die jetzt zurückkommen auf ihre Plätze. Marie-Louise Werneburg, Elvira Bill, Benedikt Christiansson und Jonas Müller. Jetzt treten sie auf und der Dirigent Hans-Christoph Rademann. Mit dem Chor und Orchester der Gechinger Kantorei hören wir das Requiem in S-Dur von Niccolò Jommelli, sozusagen am Ort des Ursprungs dieser Musik. Im ARD-Radio-Festival sendet SWR Kultur live von den Ludwigsburger Schlossfestspielen.

0: Live im ARD-Radio-Festival von den Ludwigsburger Schlossfestspielen. Das Requiem in S-Dur von Niccolò Jommelli. Hans-Christoph Rademann leitete Chor und Orchester der Gechinger Kantorei. Und die Soli sangen Marie-Louise Werneburg, Sopran, Elvira Bill, Alt, Benedikt Christiansson, Tenor und Jonas Müller, Bass. Herzlicher Beifall des Publikums für Chor, Orchester und die tollen Solistinnen und Solisten, die sich jetzt gerade hier in der Ludwigsburger Stadtkirche verbeugen und den Beifall gerne entgegennehmen. Es war ziemlich heiß hier, wie gesagt, und es war wirklich eine Leistung, dieses anspruchsvolle Stück hier in dieser Qualität aufzuführen. Jetzt treten Sie von Ihrer Mini-Bühne. Jommellis Requiem war im späten 18. Jahrhundert mit Abstand das populärste Requiem. Es ist überliefert in fast 100 Handschriften und Drucken. Jommelli hat es, wie gesagt, 1756 komponiert zur Begräbnisfeier der Fürstin Maria Augusta von Thurn und Taxis, der Mutter des württembergischen Herzogs. Und ein paar Tage vor dieser Feier wurde Wolfgang Amadeus Mozart geboren. Ein halbes Jahrhundert später hat Mozarts Requiem dann dasjenige von Jommelli abgelöst. Und wir haben dieses Stück am Ort seiner Entstehung gehört, in der Ludwigsburger Stadtkirche. Die feiert mit diesem Konzert ihr 300. Jubiläum. SWR Kultur war live für Sie dabei, hier im ARD-Radio-Festival. Für Ton und Technik dieser Live-Übertragung waren verantwortlich Florian Bitzer, Heiko Thomann, Volker Smirek und Julian Schulte-Eversum, außerdem Jonas Held. Carina Sieling hat hinter der Bühne für einen reibungslosen Ablauf gesorgt. Und ich bin Doris Bleich. Vielen Dank Ihnen fürs Zuhören. Wir verabschieden uns aus der Stadtkirche Ludwigsburg. Für den Rest des Konzertabends übernimmt mein Kollege Johannes Wördemann.
1: Ja, vielen Dank an die Kolleginnen und Kollegen für diese Live-Übertragung von den Ludwigsburger Schlossfestspielen. Bis zum 5. August gehen die Ludwigsburger Schlossfestspiele noch und hier im ARD-Radio-Festival haben wir gleich noch ein Konzert aus Ludwigsburg für Sie. Vor 10 Tagen, da war im Forum im Schlosspark das Ensemble Philharmonics zu Gast, in dem sich Musiker der Berliner und Wiener Philharmoniker zusammengeschlossen haben. Sie spielen ein bunt fröhliches Programm, die Gegenwelt zum Requiem sozusagen. Vorher aber erstmal ein paar Takte Chopin mit der jungen Pianistin Magdalene Ho.

So schön kann Schmerz klingen. Magdalene Ho, Preisträgerin des Clara Haskell-Wettbewerbs mit dem Prélude E-Moll Opus 28 Nummer 4 von Frédéric Chopin. Das wird Ihnen gleich nochmal begegnen im Konzert der Ludwigsburger Schlossfestspiele mit dem Ensemble Philharmonics. Das war am 21. Juni im Forum am Schlosspark zu Gast. Bei der Anreise, da hat ein Anschluss nicht geklappt, ein paar Koffer sind verloren gegangen. Deshalb war die Konzertkleidung an diesem Abend etwas improvisiert und es ging auch etwas später los, aber trotzdem gut gelaunt. Mehr dazu gleich von Daniel Ottensamer, dem Solo-Klarinettisten der Wiener Philharmoniker und Moderator von Philharmonics. Seit 20 Jahren tourt dieses Ensemble aus Wiener und Berliner Philharmonikern auf den großen Konzertbühnen herum und behauptet selbstbewusst, nicht alles in unserem Programm ist klassische Musik, aber alles hat musikalische Klasse. Die Philharmonics arrangieren alles, worauf sie Lust haben, für ihre Besetzung aus Streichquintett, Klarinette und Klavier. Frei nach Pippi Langstrumpfs Motto, ich mach mir die Musikwelt wieder, wie sie mir gefällt.

wunderschönen Abend wünsche ich Ihnen. Herzlich willkommen zu unserem Philharmonis-Konzert. Wir sind sehr, sehr glücklich, hier zu sein. Wenn Musiker die Bühne mit Turnschuhen, Jeans und T-Shirt betreten, gibt es meist zwei Möglichkeiten der Schuldigen, Lufthansa oder Deutsche Bahn. Heute waren es aber die Schweizer Kollegen. Wir sind in Zürich tatsächlich gestrandet, weil der ganze Luftraum gesperrt war. Und wir haben es jetzt zum Konzert Gott sei Dank geschafft. Ich entschuldige mich erstens einmal für unser Aussehen heute und aber auch, dass Sie ein bisschen warten mussten. Wir haben es tatsächlich sehr, sehr knapp zum Konzert geschafft und der Grund der Wartezeit war auch noch, dass wir versucht haben, da ja nicht alle Koffer verloren gegangen sind, sondern nur 5 von 7, glaube ich. Also dann haben wir versucht, die restlichen Konzertkleidungsstücke so zu verteilen im Ensemble, dass wir halbwegs gleich aussehen. Also Sebastian hat die Hose von Stefan an, Noah hat das Shirt von Christoph an Chris. Also es ist, wir haben uns hier jetzt wild ausgetauscht. Das war sehr amüsant vor dem Konzert, kann ich Ihnen sagen, in der Garderobe. Und natürlich, was uns ein bisschen abgeht, ist, wir sind ja grundsätzlich dunkel gekleidet, aber unser Thilo Fechner auf der Bratsche hat das Markenzeichen des roten Anzuges, den er jetzt leider auch nicht tragen kann. Dafür habe ich mir jetzt die roten Schuhe behalten, wenn das zumindest ein kleiner Ersatz ist. Also, das war unsere Anreise. Umso mehr freuen wir uns jetzt, hier zu sein und für Sie ein beschwingtes Philharmonis-Konzert zu spielen. Was erwartet Sie heute? Sie haben es vielleicht im ersten Stück schon ein bisschen bemerkt. Wir spielen alle möglichen Arten von Musik, weil wir einfach sehr musikinteressiert sind und das aber nicht nur in der Klassik, sondern in alle möglichen Bereiche, Volksmusik, Kinderlieder, Swing, Jazz, Pop, also alles, was uns so einfällt, worauf wir Lust haben, das schreiben wir uns selber und spielen es dann für Sie, unser Publikum, und hoffen, dass wir diese Spielfreude ein bisschen auf Sie übertragen können. Begonnen hat es mit, Sie haben es erkannt, Pippi Langstrumpf, eine Philharmonics-Version. Und jetzt kommen wir zu zwei Volksmusikstücken. Auf der einen Seite ein relativ intimes, baltisches Volksmusikstück, komponiert von Sebastian Gürtler. Und dann eine sehr schnelle Nummer aus der rumänischen Volksmusik, wo unser Noah auf der Geige in allerhöchsten Tönen zwitschern wird. Es geht dann nämlich um einen Vogel, um die Lerche. Ciocalia heißt das Stück. Und es ist atemberaubend schwer auf der Violine. So, also, ich wünsche Ihnen einen wunderschönen Abend mit Philharmonics. Applaus.

Vielen Dank. Sie müssen sich vorstellen, für die 7 Instrumente, die Sie hier sehen auf der Bühne, gibt es tatsächlich kein einziges originales Werk. Das bedeutet, dass wir die ganzen Stücke, die wir spielen möchten, alle selber schreiben müssen bzw. können. Das schafft eine große Freiheit, weil wir wirklich entscheiden können, was wir spielen möchten. Aber dafür braucht es natürlich auch Musiker, die das gut können. Und da haben wir das große Glück, 2 davon in unserem Ensemble zu haben. Ohne die beiden wäre Philharmonics undenkbar. Deswegen großen Applaus für unsere Komponisten Sebastian Gürtler und Stefan Konz.

Der großartige Popkünstler Sting, den wir sehr bewundern, hat vor vielen, vielen Jahren in Zeiten des Kalten Krieges ein Stück geschrieben, einen Song geschrieben, den er damals als Aufruf zum Frieden komponierte und immer wieder in seinen Konzerten gesungen hat. Er hat damals gesagt in einem Interview, dass er hoffte, dieses Werk nicht mehr singen zu müssen. Die Zeiten heute sind sehr anders oder sehr betrüblich in der Hinsicht. Und deswegen ist es uns wichtig, auch ein Werk zu spielen, das auch von unserer Seite ein kleiner Aufruf zum Frieden in der Welt darstellen soll. Und wir haben diesen tollen Song von Sting zu einer kleinen Philharmonics-Version gemacht und möchten dieses Werk jetzt für Sie spielen. Sting, Russians.

Vielen Dank. Das war, Sie glauben es vielleicht gar nicht, eine Melodie von Frédéric Chopin. Und wir haben daraus einen sehr coolen, langsamen Swing gemacht. Wir sind alle 7 Musiker aus der Klassik. Also unsere Heimat ist nach wie vor die Klassik, auch wenn wir so viele andere musikalische Interessen haben und die in diesem Ensemble auch verwirklichen können. Deswegen ist uns aber trotzdem wichtig, auch immer wieder große klassische Werke, die uns sehr am Herzen liegen, für unser Ensemble zu bearbeiten und dann auch in unseren Konzerten zu spielen. Das klassische Hauptwerk, das wir Ihnen heute mitgebracht haben, ist eine der berühmtesten Liebesgeschichten der ganzen Welt, nämlich Romeo und Julia. Und da hat der großartige russische Komponist Sergei Prokofjew eine Musik dazu geschrieben, nämlich für ein Ballett. Es gibt das berühmte Ballett Romeo und Julia. Und wir haben da eine Philharmonics-Fassung daraus gemacht und haben immer einen unheimlichen Spaß, diese Musik zu spielen, weil sie so viele Emotionen enthält. Also zum einen werden Sie jetzt sehr viele tänzerische Elemente in der Musik hören, da natürlich das Ballett dazu auch tanzen können muss. Und auf der anderen Seite wird aber diese Geschichte von Prokofjew meisterhaft vertont. Zum einen gibt es große Liebesszenen, es gibt sehr viel Kämpfe, dann dazwischen wieder mal ein bisschen getanzt. Und am Ende ist aber natürlich das Drama riesig. Sie kennen die Geschichte, sie geht ja nicht gut aus. Und Prokofjew hat das, wie gesagt, meisterhaft vertont. Mit mehr Dramatik, glaube ich, können wir auch nicht den ersten Teil des Konzertes heute beenden. Und freuen uns aber dann, wenn wir Sie im zweiten Teil mit erfreulicherem wiedersehen. Viel Spaß! Ja.

Die Suite aus Romeo und Julia von Sergei Prokofjew, bearbeitet vom Ensemble Philharmonics. Das sind Noah Bendix-Berkley und Sebastian Gürtler an den Geigen, Thilo Fechner an der Bratsche, Stefan Konz am Cello, Ödün Ratz am Kontrabass, Christoph Traxler am Klavier und Daniel Ottensamer an der Klarinette. Er führt in diesem Abend auch durchs Programm, Sie haben es gemerkt, mit Wiener Charme und zur großen Begeisterung des Publikums. Am 21. Juni waren die 7 Musiker zu Gast bei den Ludwigsburger Schlossfestspielen. SWR Kultur hat das Konzert aufgezeichnet. Wir senden es hier im ARD Radio Festival. Und nach der Sendung können Sie den Konzertabend übrigens nochmal nachhören auf ARD Sounds unter SWR Kultur. Kurz nach 23 Uhr. Das dauert ein bisschen, bis das File dann hörbar ist. Weiter geht's mit dem Ludwigsburger Konzert von Philharmonics mit Musik von Astor Piazzolla. Der Geiger Sebastian Gürtler hat ein Allegro Tangabile für die 7er Besetzung arrangiert. Nachher wird er hier auch gleich noch singen.

0: Herzlich willkommen zu unserem zweiten Teil. Schön, Sie wiederzusehen mit einem schnellen Stück von Astor Piazzolla, dem berühmten Tango-Komponisten. In dem Fall war es aber nicht wirklich ein Tango, sondern eher so ein schnelles Stück, das er Allegro Tangabile genannt hat. Also doch ein bisschen angelehnt an seine Lieblingsmusik. Und jetzt kommen wir zu einem sehr speziellen Teil des Konzertes, überhaupt der Philharmonie-Konzerte. Wir haben uns gedacht, wir bringen Ihnen einen kleinen Gruß aus Wien mit. Zum einen wird Christoph Draxler, unser Pianist, eine Klavierparaphrase, die er selber komponiert hat, Ihnen spielen. Und zwar ist diese Paraphrase über einen sehr berühmten Wiener Walzer von Johann Strauss, nämlich Geschichten aus dem Wienerwald. Und da wird er an seinem Klavier zeigen, was er so alles da vollführen kann. Aber zuvor haben wir noch eine andere Spezialität aus Wien, eine musikalische Eigenheit, nämlich ein richtiges Wiener Lied. Und bei den Philharmonics-Konzerten ist es so, dass Sebastian Gürtler, unser Geiger, nicht nur auf der Geige spielt, sondern auch sehr, sehr gern singt. Und in dem Fall wird er dieses Wiener Lied Ihnen vortragen. Und er hat es auch noch dazu selber komponiert und wird vielleicht kurz dazu etwas sagen über den Inhalt und so weiter. Viel Spaß, Sebastian, du übernimmst.
1: Jawohl, ich übernehme hier die Stellung. Ich spiele und singe jetzt ein Wiener Lied von mir mit dem schönen Titel Also sprach das Füchslein. Sie werden wahrscheinlich mit dem Titel jetzt nicht viel anfangen können. Ich will es nur ganz kurz rekapitulieren. Es geht um einen verliebten Fuchs, der sich in ein Huhn verliebt und nicht weiß, ob er es vor Liebe fressen soll oder ob er es vor Liebe leben lassen soll, also sagen, die Liebe konsumieren kann. Also heißt es deswegen, weil es Anspielung auf die Tondichtung Also sprach Zarathustra von Richard Strauss gibt. Und das Füchslein, warum es ein Füchslein ist und nicht ein Fuchs, hat den Grund, weil meine Lieblingsoper Das schlaue Füchslein von Leos Janacek ist. Auch darin gibt es kleine, kitzekleine Anspielungen, die es bei gespitzten Ohren vielleicht hören werden. Also sprach das Füchslein ein liebes Wiener Lied.

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Vielen Dank. Das war wieder ein Stückchen aus der baltischen Volksmusik. Ich habe Ihnen das schon im ersten Teil ein bisschen erzählt. Sebastian Gürtler hat da einen ganzen Zyklus geschrieben. Er hat großen Gefallen gefunden an baltischer Volksmusik, hat aber tatsächlich immer nur kleine Fragmente aus dieser Musik genommen, teilweise nur einzelne Takte oder Melodien und daraus seine wunderbaren Kompositionen gemacht. Und wir haben dann immer die Qual der Wahl, welche der Werke wir in den Konzerten spielen. Ich kann Ihnen schon verraten, eines kommt noch. Und es ist immer eine sehr schöne Reise in die baltischen Staaten, die wir da gemeinsam vollführen. Jetzt kommen wir zu zwei Werken, die auch so ein bisschen unsere Inspirationsquellen widerspiegeln, Ihnen zeigen, was wir so gerne für Musik hören, auch privat, aber dann auch gerne vertonen. Zum einen sind wir große Fans von Freddie Mercury, Queen, und da gibt es einen tollen Song, nämlich Don't Stop Me Now, und wir haben da natürlich für Sie eine wunderbare Philharmonics-Version. Und danach eine große Hommage, eine große Verbeugung vor dem großen Ludwig van Beethoven. Aber wir verbeugen uns nur ganz kurz, also ohne jetzt die Wertschätzung da zu nehmen, aber wir nehmen wirklich nur ganz wenige Takte aus seiner 7. Symphonie und machen daraus kurzerhand einen Swing. Also jetzt viel Spaß mit Don't Stop Me Now und Swing on Beethoven.

0: Vielen Dank. Wir kommen jetzt auch schon zu unserem letzten Stück des Abends. Vielleicht ist es nicht das allerletzte Stück. Aber es ist immerhin eines unserer absoluten Lieblingsstücke und ich habe Ihnen das schon vorher versprochen, wir kommen nochmal zur baltischen Volksmusik. Und es ist ein tolles Werk, wie gesagt auch komponiert von Sebastian Gürtler. Wir nennen es inzwischen die Philharmonics Hymne und wir spielen das unheimlich gerne und es passt wunderbar für diesen Tag auch heute, denn wie Sie vielleicht wissen, war heute der längste Tag des Jahres, ja, und das Stück ist benannt nach der Sommernachtswende. Ist das richtig? Ja, Sommernachtswende. Wenn die Sonne untergeht. Wenn die Sonne untergeht. Wie? Die geht ja jeden Tag unter.
1: Ja, aber an diesem besonderen Tag geht sie ganz speziell
0: unter. An diesem besonderen Tag geht sie ganz speziell unter, soll ich jetzt mitteilen. Vielleicht haben Sie das jetzt verstanden. Egal, es ist ein ganz ein besonderes Stück für uns vor allem, weil wir es so gerne spielen. Es ist auch der richtige Moment, vielen Dank zu sagen, dass Sie hier waren. Wir haben es sehr, sehr genossen mit Ihnen. Wir haben ein tolles Publikum. Ich hoffe, wir kommen bald wieder. Und wenn nicht, dann gibt es uns noch auf CD. Vielen Dank. Wir spielen jetzt.

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Die Philharmonics, das sind 7 Musiker aus Wien und Berlin. Noah Bendix-Borgley, Geige, Sebastian Gürtler, Geige und Gesang, Thilo Fechner, Bratsche, Stefan Konz, Cello, Ödün Ratz, Kontrabass, Christoph Traxler, Klavier und Daniel Ottensamer, Klarinette und Moderation. Und ja, die Philharmonics Hymne war nicht das allerletzte Stück an dem Konzertabend am 21. Juni der Sommersonnenwende. Es gab noch eine Zugabe in Ludwigsburg.

0: Englishman in New York von Sting. Hier waren es die Philharmonics mit ihrem Programm The Vienna Berlin Music Club bei den Ludwigsburger Festspielen. Ein Mitschnitt vom 21. Juni im Forum am Schlosspark.
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2: Mein Name ist Susanne Herzog. Und ich freue mich auf einen Abend mit gleich zwei Konzerten vom Klavierfestival Ruhr. Der Pianist Fabian Müller spielt ein klassisch-romantisches Repertoire mit Brahms, Schumann und Beethoven. Und jetzt zu Beginn tauchen wir voll ein in die Klangwelt des 20. Jahrhunderts. Pierre-Laurent Aimard und das WDR-Sinfonieorchester mit dem wilden, rhythmisch treibenden zweiten Klavierkonzert von Béla Bartók. Und drumherum Claude Debussy und Igor Strawinsky. Die zwei gehören zusammen, meint Hanno Lintow, der das WDR-Sinfonieorchester dirigiert. Quasi eine Art Sandwich für Bartók.
3: I think it's a sandwich in a way that Debussy and Stravinsky, of course, they belong together in many different ways. They both have this incredible way to begin the piece. The other one starts with a lonely flute and the other one starts with a lonely bassoon. The musical language is very different. Bartók, of course, is a little bit later. I don't think this language of Bartók would be possible without Stravinsky.
2: Bartóks Sprache ohne Stravinsky nicht möglich, sagt der Dirigent Hanno Lintow. Die hämmernden Rhythmen aus Le Sacre du Printemps, sehr inspirierend für Bartók, hören wir nachher mit dem WDR-Sinfonieorchester. Jetzt zu Beginn Debussys Prélude à l'après-midi d'Amphone, inspiriert von einem Gedicht von Stéphane Mallarmé. Auch wenn die musikalische Sprache unterschiedlich ist bei Debussy und Stravinsky, wie Hanno Lintow erklärt, trotzdem gibt es zahlreiche Verbindungen zwischen den zwei Werken. Eine davon, beide beginnen mit einem Soloinstrument. Sacre von Stravinsky mit einer Fagottmelodie und Debussy mit einer Flöte. Der Faun, gerade aus dem Schlaf erwacht, spielt diese Melodie. Die entführt mitten hinein in die erotisch aufgeladene, schwüle Nachmittagshitze. Schwebende Klangwolken, die durch den Raum wabern. Der Faun versucht, seine Erinnerung an schöne Nymphen zu bewahren, irgendwo zwischen Traum und Wirklichkeit.

0: Klänge wie Parfum, betörend, nicht greifbar, immer in der Schwebe. Claude Debussys Prélude à l'après-midi d'Enfon, das WDR-Sinfonieorchester hat unter der Leitung des finnischen Dirigenten Hanno Lintu gespielt in der Essener Philharmonie vor knapp 3 Wochen am 9. Juli beim Klavierfestival Ruhr. Das Festival hatte diesmal einen Schwerpunkt auf den Klavierkonzerten von Béla Bartók. Alle 3 wurden bei verschiedenen Konzerten aufgeführt. Wir hören jetzt das 2. mit dem Pianisten Pierre-Laurent Aimard.
1: Also die Musik ist eine faszinierende Mischung zwischen Wildheit, vor allem in den letzten Satz, und extrem komponierte Musik, wie immer mit Bartók. Für wer spielt den Klavierteil, ist es fast ein Albtraum von Schwierigkeit. Es ist eine Herausforderung, wo man nie Sicherheit haben kann. Aber das macht das Stück so, ja, attraktiv auch.
0: Albtraumhaft schwierig zu spielen also. Kein Wunder, Bartók hat sich dieses Konzert selbst in die Finger geschrieben in den Jahren 1930, 31 als eine Art Gegenstück zum ersten Klavierkonzert. Die hohen Ansprüche an den Klavierbau, die hat er beibehalten, aber sein zweites, mit wenigen Schwierigkeiten für das Orchester und auch thematisch gefälliger fürs Publikum, so der Komponist. Formal hat Bartók das Werk in einer Bogenform angelegt. Die Ecksätze beziehen sich aufeinander und auch der langsame Satz in der Mitte ist in sich nochmal dreigeteilt, erklärt der Pianist Pierre-Laurent Aimard.
1: Im Zentrum von dem 2. Klavierkonzert gibt es dieses Scherzo in der Mitte von einem langsamen Satz. Der scheint wirklich ein Stück mit Halluzinationen zu sein. Der Pianist spielt eine Art von Faden, sehr schnelle Noten, und herum kommen plötzlich verschiedene Szenen von höchster Vorstellungskraft. Hier, also man weiß nicht, was gewinnt, die Vorstellungskraft oder die Virtuosität. Hoffentlich beide.
0: Bei Pierre-Laurent Aimard immer beide. Da gibt es nie Virtuosität als Selbstzweck. Umgeben ist dieses zentrale, visionäre Scherzo von einem langsamen Satz, der wie ein Nachtstück wirkt. Die Streicher strahlen vollkommene Ruhe aus. Die Sinne sind dennoch geschärft wie in der Dunkelheit, wenn die Ohren jedes noch so kleine Geräusch dann besonders intensiv wahrnehmen. Und in diese nächtliche Streicherstimmung tritt das Klavier mit einer ganz einfachen Melodie ein, die Pauke im Hintergrund. Ganz magische Atmosphäre. Im ersten Satz zu Beginn, da schweigen die Streicher erstmal. Vielleicht in Anlehnung an Stravinskys Konzert für Klavier und Blasorchester verwendet Bartók hier im Orchester nur Bläser und Percussion. Pierre-Laurent Aimard und das WDR-Sinfonieorchester spielen unter der Leitung von Hanno Lintu das 2. Klavierkonzert von Béla Bartók. Ein schneller Lauf im Klavier und schon sind wir mittendrin.

Pierre-Laurent Aimard und das WDR-Sinfonieorchester mit dem zweiten Klavierkonzert von Béla Bartók beim Klavierfestival Ruhr. Hanno Lintu hat dirigiert. Nach so viel unbändiger Energie im letzten Satz hat Pierre-Laurent Aimard fürs Publikum in der Essener Philharmonie dann noch eine ganz ruhige Zugabe dabei gehabt. Zwei kurze Stücke aus Játékok von György Kurtág. Wie Bartók ja auch aus Ungarn, quasi ein nachträglicher Geburtstagsgruß von Pierre-Laurent Aimard für Kurtág, der dieses Jahr im Februar nämlich 100 Jahre alt geworden ist.

0: zwei Miniaturen aus der Sammlung Jatekok von Tjörd Kurtag, Dialog, geschrieben von dem Musikjournalisten Balint Vorgo zum 70. und Stilles Zwiegespräch. Die Zugabe dieser zwei kurzen Stücke von Pierre-Laurent Aimard nach dem zweiten Klavierkonzert von Béla Bartók mit dem WDR-Sinfonieorchester. Sie hören das Konzert beim ARD-Radio-Festival. Heute aus der Essener Philharmonie vom Klavierfestival Ruhr. Ein Mitschnitt von WDR 3 vom 9. Juli. Mein Name ist Susanne Herzog. Igor Stravinskys Ballettmusik Le Sacre du Printemps, das Frühlingsopfer. Die Uraufführung 1913 in Paris war einer der größten Skandale der Musikgeschichte. Man lachte, höhnte, pfiff, ahmte Tierstimmen nach, erinnert sich der Dichter Jean Cocteau. Der Tumult artete in ein Handgemenge aus. Vieles erregte damals die Gemüter. Allein das Sujet, eine heidnische Feier, bei der ein junges Mädchen, zufällig ausgewählt, sich zu Tode tanzen soll, um den Gott des Frühlings gnädig zu stimmen. Ebenfalls mehr als aufsehenerregend die archaische Choreografie für die Ballet Russe von Václav Nijinsky. Eckige Bewegungen, stampfende Tänzerinnen und Tänzer, dazu die simplen, kittelartigen Kostüme. Und nicht zuletzt die radikal neue Art, Musik zu denken von Igor Stravinsky. Rhythmus pur mit raffinierten Akzenten, grelle Dissonanzen und orchestrale Vielfarbigkeit auf die Spitze getrieben. Der Dirigent Hanno Lintu erklärt:
1: It was a starting point in many ways for the avant-garde of 20th century. And young composers still studied for orchestration, for how to treat rhythms. So it's almost like a Bible in some way that you all the time you learn something new. You become wiser and wiser the more you read it. And that is the sign of a modern piece.
0: Le Sacre du Printemps, das ist sowas wie die Bibel für Instrumentation, Rhythmus und Klangfarben, sagt Hanno Lintu. Man entdeckt jedes Mal neue Details. Junge Komponistinnen und Komponisten studieren das Werk noch heute, um zu lernen, wie man orchestriert und komplexe Rhythmen behandelt. Ein Startpunkt für die Avantgarde im 20. Jahrhundert, Stravinskys Sacre. Zwei Teile umfasst das Werk, die Anbetung der Erde und das Opfer. Am Anfang das zarte Aufkeimen der Natur im Frühling, dargestellt von einer Fagottmelodie in außergewöhnlich hoher Lage.

0: Le Sacre du Printemps von Igor Stravinsky. Am Ende ein mächtiger Tutti-Schlag des Orchesters. Das Frühlingsopfer hat sich zu Tode getanzt und ist zusammengebrochen. Archaische Urgewalt in Stravinskys Musik haben wir gehört mit dem WDR-Sinfonieorchester und Hannu Lintu. Sie sind beim ARD-Radio-Festival. Heute ein Konzert vom Klavierfestival Ruhr aus Essen. Dort ist das WDR-Sinfonieorchester in der Philharmonie aufgetreten. Am 9. Juli gemeinsam mit dem Pianisten Pierre-Laurent Aimard. Ihn haben wir eben vor Sacre mit Bartoks zweitem Klavierkonzert erlebt. Hier in Köln ist der Pianist lange Jahre auch Professor gewesen an der Musikhochschule und einer seiner Studenten war Fabian Müller, heutzutage selbst Professor an der Kölner Musikhochschule und als Pianist international unterwegs. Er hat beim Klavierfestival Ruhr am 23. Juni in Bochum gespielt, im Anneliese Brost Musikforum, ein klassisch-romantisches Repertoire mit Beethovens Appassionata, den Kinderszenen von Robert Schumann und der dritten Klaviersonate von Johannes Brahms. Die hat Brahms mit gerade mal 20 Jahren geschrieben. Fabian Müller habe ich kurz vor seinem Auftritt gesprochen.
1: Manchmal nervt es mich, dass alle so tun, wie als gibt es nur diesen alten Brahms, der mit ausgestreckten Armen am Klavier sitzt. Und man ignoriert immer, dass das ein junger Mann war und der als junger Mann viele tolle Stücke komponiert hat, unter anderem diese Sonate. Und es stimmt, also es ist alles von Brahms da, wie man sich das vorstellt, diese großen Strukturen, der große Raum, die Weite und das Balladenhafte und aber eben auch ein Zug wie in einem Kamin, wo die Luft durchzieht, frisch und voller Energie und es ist ein tolles Stück.
0: Auszüge aus dieser dritten Klaviersonate spielt der junge Brahms möglicherweise auch Robert und Clara Schumann vor, als er die beiden im Herbst 1853 in Düsseldorf zum ersten Mal besucht. Die Schumanns sind hingerissen von diesem blonden Jüngling. Am Klavier sitzend fing er an, wunderbare Regionen zu enthüllen, berichtet Robert Schumann. Wir wurden in immer zauberischere Kreise hineingezogen. Und diese Energie und Frische, mit der der junge Brahms damals die Herzen von Robert und Clara im Sturm erobert hat, die hat auch Fabian Müller mit aufs Podium in Bochum gebracht. Leidenschaftlich zupackend und dann auch immer wieder ganz innig lyrisch nimmt er uns mit in die Welt des 20-jährigen Brahms, in die 5 Sätze von dessen dritter Klaviersonate.

0: Die Sonate in F-Moll, Opus 5 von Johannes Brahms, gespielt hat Fabian Müller in Bochum beim Klavierfestival Ruhr. Virtuoser Brahms und anschließend das Gegenteil bei Schumann, kurze Klavierstücke, die Kinderszenen. Virtuos sind sie nicht, aber trotzdem sehr schwer zu spielen, meint Fabian Müller, weil in jedem einzelnen Stück so viel drinsteckt.
1: Ich habe selber Kinder jetzt und manchmal schaue ich für eine Sekunde, friere ich so ein und schaue auf meine Kinder und es kann was ganz Banales, Kleines passiert sein und man denkt, es ist nur eine kleine Sache, aber irgendwie steckt da so viel Philosophie drin für Ewigkeit, für mich, für was es bedeutet, am Leben zu sein, was es bedeutet, glücklich am Leben zu sein und was bedeutet traurig und alles gleichzeitig in so einer kleinen Geste von meinem Kind. Und in diesen kleinen Stücken von Schumann. Also es ist eins der besten Stücke für Klavier, die je komponiert wurden.
0: Da ist er übrigens einer Meinung mit Franz Liszt. Auch der große Klaviervirtuose Liszt hat die Kinderszenen von Schumann geliebt. Er hat sie seiner kleinen Tochter vorgespielt, aber auch selbst sehr geschätzt. Die lebhaftesten Freuden seines Lebens verdanke er den Kinderszenen, so Liszt. Die laut Robert Schumann auch gar nicht für Kinder komponiert sind, vielmehr seien sie Rückspiegelungen eines Älteren für Ältere. Hier ist Fabian Müller mit den Kinderszenen von Robert Schumann.

0: Der Dichter spricht am Ende der Kinderszenen von Robert Schumann. Das ARD-Radio-Festival heute mit einem Konzert vom Klavierfestival Ruhr mit dem Pianisten Fabian Müller. Gerade in den letzten beiden Jahren hat Fabian Müller alle 32 Klaviersonaten von Ludwig van Beethoven aufgeführt. Wie ein Gebirge, das man durchwandert, so hat er diese Erfahrung beschrieben. Zu dem Konzert nach Bochum hat er einen Gipfel dieser Gebirgswanderung mitgebracht. Die Appassionata von Beethoven. Der Beiname, der ist gar nicht von Beethoven selbst, aber passt hervorragend zum leidenschaftlichen Ausdruck der Exsätze. Und auch zu einer Anekdote über die Entstehung des Werks. Beethovens Schüler und Privatsekretär Ferdinand Ries berichtet, auf einem Spaziergang habe Beethoven gebrummt oder teilweise geheult, immer herauf und herunter, ohne bestimmte Noten zu singen. Das sei der Moment gewesen, als ihm das Thema für den letzten Satz der Appassionata eingefallen sei. Für Fabian Müller eine Sonate vollgepackt mit Emotionen.
1: Es ist, wie wenn man ein Buch vorliest, und mit der Appassionata habe ich einfach ein Buch, da weiß ich, mit jedem Wort kann ich einfach die Zuhörer an mich binden und fesseln und mitnehmen und im zweiten Satz in die höchsten himmlischen Höhen mitnehmen und im dritten Satz mit denen wirklich in den Strudel der Verzweiflung verschwinden. Und es ist wie so eine Urgewalt, das Stück, und ich liebe es, mich dieser Urgewalt völlig hinzugeben und mit dem Publikum zusammen das zu erleben, und es ist immer außergewöhnlich.
0: Also erleben wir die Urgewalt gemeinsam mit Fabian Müller, die Appassionata von Ludwig van Beethoven, seine Sonate in F-Moll, Opus 57.

Am Ende fliegen die Hände mit Schwung in die Höhe bei Fabian Müller. So viel Energie in der Appassionata von Ludwig van Beethoven. Und das Publikum in Bochum im Anneliese-Brost-Musikforum ist begeistert. Die Leute springen von ihren Sitzen auf. Standing Ovations. Sie holen ihn immer wieder zurück auf die Bühne, den Pianisten Fabian Müller. Ja, und irgendwann spielt er dann als Zugabe ein Wiegenlied von Brahms.

0: Das Minenlied Opus 49 Nummer 4 von Johannes Brahms. Mit dieser Zugabe hat sich Fabian Müller vom Publikum in Bochum verabschiedet. Am 23. Juni ist er im Anneliese Brost Musikforum in Bochum aufgetreten beim Klavierfestival Ruhr. Und damit geht unser Konzertabend hier beim ARD Radio Festival zu Ende. Der kam heute von WDR 3. Die Redaktion hatte Michael Breugst. Ich bin Susanne Herzog.
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1: Heute von SWR Kultur live von den Ludwigsburger Schlossfestspielen. Ich bin Doris Bleich, herzlich willkommen. Wir sind in der barocken Stadtkirche in Ludwigsburg, direkt am Marktplatz. Vor 300 Jahren wurde die Kirche eingeweiht und für das Festkonzert zu diesem Jubiläum passt natürlich wunderbar barocke Musik. Das Miserere in C-Moll von Johann Adolf Hasse und das Requiem von Niccolò Jommelli. Der hat viele Jahre hier in Ludwigsburg gelebt, als Kapellmeister des württembergischen Herzogs. Hans-Christoph Rademann dirigiert heute Abend die Gechinger Kantorei. Der Chor ist gerade schon aufgetreten. 16 Sängerinnen und Sänger und die Musikerinnen und Musiker des Orchesters sitzen auch schon auf ihren Plätzen vorne im Altarraum der Kirche. Die Instrumente sind gestimmt für unser erstes Stück, das Miserere von Johann Adolf Hasse. Il Divino Sassone, so nannten ihn die Zeitgenossen, der göttliche Sachse. Hasse war im 18. Jahrhundert ein Star, berühmt für seine Opern. Ganz Europa wollte sie sehen und hören, am liebsten mit Hasses Frau als Solistin, der Sopranistin Faustina Bordoni, eine der großen Diven ihrer Zeit. Die beiden waren ständig auf Achse. Hasse hatte mehrere Jobs gleichzeitig. Er war Hofkapellmeister in Dresden und Maestro di Cappella am Ospedale degli Incurabili in Venedig, einem der Waisenhäuser für Mädchen, eine Mischung aus Kloster und Konservatorium. Da gab es hervorragenden Musikunterricht und entsprechend spektakuläre Konzerte. Für das Ospedale hat Hasse dieses Miserere geschrieben, um 1735 für die Karwoche. Der Text ist Psalm 50, ein Bußpsalm. Da geht es um Trauer, Schuld und Zerknirschung. Das spiegelt sich in der Musik, aber Hasse findet auch lichte Farben, musikalische Tiefe und die Weltläufigkeit des Opernkomponisten mit seinem Gespür für Dramatik. Beides trifft hier zusammen. Im venezianischen Waisenhaus sangen ausschließlich Mädchen, also Sopran- und Altstimmen. Für den Dresdner Hof hat Hasse das Stück für gemischte Stimmen bearbeitet. Und so hören wir es auch jetzt. Hier kommen die Solistinnen und Solisten auf die Bühne. Marie-Louise Werneburg, Sopran, Elvira Bill, Alt, Benedikt Christiansson, Tenor und Jonas Müller, Bass und der Dirigent Hans-Christoph Rademann. SWR Kultur live von den Ludwigsburger Schlossfestspielen. Das Miserere C-Moll von Johann Adolf Hasse.

0: Live im ARD-Radio-Festival von den Ludwigsburger Schlossfestspielen. Das Miserere in C-Moll von Johann Adolf Hasse. Mit Marie-Louise Werneburg, Sopran, Elvira Bill, Alt, Benedikt Christiansson, Tenor und Jonas Müller, Bass. Hans-Christoph Rademann dirigierte Chor und Orchester der Gechinger Kantorei. Die Sopranistin Marie-Louise Werneburg ist übrigens eingesprungen für Miriam Feuersinger, die kurzfristig absagen musste. Die beiden Stücke unseres Konzerts von Hasse und Jomelli hat sie extra neu einstudiert. Das ist ja Repertoire, das man nicht jeden Tag hört und singt. Aber sie ist natürlich vertraut mit der Klangsprache des Barocks. Sie hat sehr viel Schütz und Zeitgenossen gesungen und natürlich Bach, zuletzt beim Bachfest in Leipzig. Die Solisten und der Dirigent gehen kurz hinter die Bühne, um einen Schluck Wasser zu trinken. Hier in Ludwigsburg ist es sehr heiß, in der Kirche etwas kühler, aber trotzdem gut warm. Draußen hat sich mittlerweile ein kleines Gewitter zusammengebraut. Vielleicht haben Sie den Donner gehört. Fast ein barocker Effekt, als hätte Hasse selbst einen Theaterdonner hier reinkomponiert. Das Orchester stimmt hier gerade noch mal. Bei der Hitze verstimmen sich natürlich die Darmsaiten der Instrumente. Die barocken Streichinstrumente haben eben diese relativ dünnen Saiten und die reißen auch gerne mal. Aber die Musikerinnen und Musiker haben immer eine Ersatzseite in der Tasche. Musik von Hasse haben wir gerade gehört, das Miserere in C-Moll, geschrieben um 1735 für das Ospedale degli Incogniti in Venedig. Ein paar Jahre später hat Hasse dort dem Komponisten unseres nächsten Stücks eine Kapellmeisterstelle vermittelt, nämlich Niccolò Jomelli. Der war damals noch ein Geheimtipp, aber schon auf dem Sprung zu einer großen Karriere. Und bald konnte er sich kaum retten vor Engagements. 1753, gleich drei lukrative Stellenangebote hatte Jomelli da auf dem Tisch. Für Kapellmeisterposten an den Höfen von Mannheim, Lissabon und Stuttgart. Er entschied sich dann für Stuttgart bzw. Ludwigsburg. Hier lebte Herzog Karl Eugen in seinem prunkvollen barocken Residenzschloss. Vorbild war Versailles. Ludwigsburg ist ein kleines bisschen bescheidener ausgefallen. Im Schlosstheater in Ludwigsburg fand Jomelli allerbeste Möglichkeiten, seine Opern aufzuführen. Und er hatte dafür auch ein entsprechend üppiges Budget. Das Theater ist übrigens bestens erhalten. Es ist nur ein paar Straßenecken entfernt vom Marktplatz und der Stadtkirche, in der unser Konzert stattfindet. Die Mutter des Herzogs, Maria Augusta von Thurn und Taxis, starb 1756 überraschend an einem Schlaganfall. Und für ihre Begräbnisfeier schrieb Jomelli das Stück, das wir gleich hören, ein Requiem, eine lateinische Totenmesse. Ich habe den Dirigenten Hans-Christoph Rademann gefragt, was bedeutet es für ihn, diese Musik hier aufzuführen, wo sie entstanden ist?
1: Ludwigsburg hat ja diese herrliche barocke Anmutung im Stadtbild. Wenn man jetzt hier ein paar Schritte weggeht, hat man leider diese riesige Straße. Da ist es eben gar nicht mehr barock. Aber wenn man sich darauf besinnt, auf diese Traditionslinie und dann jetzt hier steht und das dirigiert und denkt sich, das ist hier uraufgeführt, da merkt man doch, wie stark und wie wichtig das ist, dass man das Traditionelle nicht verliert, auch wenn man in die Zukunft weitergeht. Und das sind die Wurzeln der Kultur, die man hier in Ludwigsburg vorfindet. Und da denke ich mir, was für ein Reichtum.
0: Und dieser Reichtum steckt auch in der Musik von Jomellis Requiem. Bei der ersten Aufführung war die Schlosskapelle mit schwarzem Tuch verhängt und mit Fackeln und Kerzen beleuchtet. Diesen Halbschatten bildet Jomelli in seiner Musik nach. Der Chor flüstert gleich zu Beginn Requiem aeternam, ewige Ruhe. Unglaublich wirkungsvoll, wie sich Solo, Sopran und Alt da aus der Dunkelheit herausschälen und in hoher Lage vom Leuchten des ewigen Lichts singen. Gestern in der Probe hat es mir an dieser Stelle glatt Tränen in die Augen getrieben. Dieser Anfang ist wirklich sehr, sehr berührend. Später wird die Musik dann extrovertierter. Besonders, wenn es um das jüngste Gericht geht und die Qualen der Hölle, da braust das Orchester auch mal auf mit wilden Figuren. Aber immer wahrt Jomelli den Tonfall der Noblesse. Er kombiniert den Geist der Oper geschickt mit dem würdevoll gedämpften Ton der Staatstrauer. Noch stimmt das Orchester, die Geigen richten gerade noch die letzten E-Saiten. Und ich glaube, jetzt sind sie fertig. Und wir können die Tür aufmachen für die Solistinnen und Solisten, die jetzt zurückkommen auf ihre Plätze. Marie-Louise Werneburg, Elvira Bill, Benedikt Christiansson und Jonas Müller. Jetzt treten sie auf und der Dirigent Hans-Christoph Rademann. Mit dem Chor und Orchester der Gechinger Kantorei hören wir das Requiem in S-Dur von Niccolò Jommelli, sozusagen am Ort des Ursprungs dieser Musik. Im ARD-Radio-Festival sendet SWR Kultur live von den Ludwigsburger Schlossfestspielen.

0: Live im ARD-Radio-Festival von den Ludwigsburger Schlossfestspielen. Das Requiem in S-Dur von Niccolò Jommelli. Hans-Christoph Rademann leitete Chor und Orchester der Gechinger Kantorei. Und die Soli sangen Marie-Louise Werneburg, Sopran, Elvira Bill, Alt, Benedikt Christiansson, Tenor und Jonas Müller, Bass. Herzlicher Beifall des Publikums für Chor, Orchester und die tollen Solistinnen und Solisten, die sich jetzt gerade hier in der Ludwigsburger Stadtkirche verbeugen und den Beifall gerne entgegennehmen. Es war ziemlich heiß hier, wie gesagt, und es war wirklich eine Leistung, dieses anspruchsvolle Stück hier in dieser Qualität aufzuführen. Jetzt treten Sie von Ihrer Mini-Bühne. Jommellis Requiem war im späten 18. Jahrhundert mit Abstand das populärste Requiem. Es ist überliefert in fast 100 Handschriften und Drucken. Jommelli hat es, wie gesagt, 1756 komponiert zur Begräbnisfeier der Fürstin Maria Augusta von Thurn und Taxis, der Mutter des württembergischen Herzogs. Und ein paar Tage vor dieser Feier wurde Wolfgang Amadeus Mozart geboren. Ein halbes Jahrhundert später hat Mozarts Requiem dann dasjenige von Jommelli abgelöst. Und wir haben dieses Stück am Ort seiner Entstehung gehört, in der Ludwigsburger Stadtkirche. Die feiert mit diesem Konzert ihr 300. Jubiläum. SWR Kultur war live für Sie dabei, hier im ARD-Radio-Festival. Für Ton und Technik dieser Live-Übertragung waren verantwortlich Florian Bitzer, Heiko Thomann, Volker Smirek und Julian Schulte-Eversum, außerdem Jonas Held. Carina Sieling hat hinter der Bühne für einen reibungslosen Ablauf gesorgt. Und ich bin Doris Bleich. Vielen Dank Ihnen fürs Zuhören. Wir verabschieden uns aus der Stadtkirche Ludwigsburg. Für den Rest des Konzertabends übernimmt mein Kollege Johannes Wördemann.
1: Ja, vielen Dank an die Kolleginnen und Kollegen für diese Live-Übertragung von den Ludwigsburger Schlossfestspielen. Bis zum 5. August gehen die Ludwigsburger Schlossfestspiele noch und hier im ARD-Radio-Festival haben wir gleich noch ein Konzert aus Ludwigsburg für Sie. Vor 10 Tagen, da war im Forum im Schlosspark das Ensemble Philharmonics zu Gast, in dem sich Musiker der Berliner und Wiener Philharmoniker zusammengeschlossen haben. Sie spielen ein bunt fröhliches Programm, die Gegenwelt zum Requiem sozusagen. Vorher aber erstmal ein paar Takte Chopin mit der jungen Pianistin Magdalene Ho.

So schön kann Schmerz klingen, Magdalene Ho. Preisträgerin des Clara Haskell-Wettbewerbs mit dem Prälude E-Moll Opus 28 Nummer 4 von Frédéric Chopin. Das wird Ihnen gleich nochmal begegnen im Konzert der Ludwigsburger Schlossfestspiele mit dem Ensemble Philharmonics. Das war am 21. Juni im Forum am Schlosspark zu Gast. Bei der Anreise, da hat ein Anschluss nicht geklappt, ein paar Koffer sind verloren gegangen. Deshalb war die Konzertkleidung an diesem Abend etwas improvisiert und es ging auch etwas später los, aber trotzdem gut gelaunt. Mehr dazu gleich von Daniel Ottensamer, dem Solo-Klarinettisten der Wiener Philharmoniker und Moderator von Philharmonics. Seit 20 Jahren tourt dieses Ensemble aus Wiener und Berliner Philharmonikern auf den großen Konzertbühnen herum und behauptet selbstbewusst, nicht alles in unserem Programm ist klassische Musik, aber alles hat musikalische Klasse. Die Philharmonics arrangieren alles, worauf sie Lust haben, für ihre Besetzung aus Streichquintett, Klarinette und Klavier. Frei nach Pippi Langstrumpfs Motto, ich mach mir die Musikwelt wieder, wie sie mir gefällt.

wunderschönen Abend wünsche ich Ihnen. Herzlich willkommen zu unserem Philharmonis-Konzert. Wir sind sehr, sehr glücklich, hier zu sein. Wenn Musiker die Bühne mit Turnschuhen, Jeans und T-Shirt betreten, gibt es meist zwei Möglichkeiten der Schuldigen, Lufthansa oder Deutsche Bahn. Heute waren es aber die Schweizer Kollegen. Wir sind in Zürich tatsächlich gestrandet, weil der ganze Luftraum gesperrt war. Und wir haben es jetzt zum Konzert Gott sei Dank geschafft. Ich entschuldige mich erstens einmal für unser Aussehen heute und aber auch, dass Sie ein bisschen warten mussten. Wir haben es tatsächlich sehr, sehr knapp zum Konzert geschafft und der Grund der Wartezeit war auch noch, dass wir versucht haben, da ja nicht alle Koffer verloren gegangen sind, sondern nur 5 von 7, glaube ich. Also dann haben wir versucht, die restlichen Konzertkleidungsstücke so zu verteilen im Ensemble, dass wir halbwegs gleich aussehen. Also Sebastian hat die Hose von Stefan an, Noah hat das Shirt von Christoph an. Also es ist, wir haben uns hier jetzt wild ausgetauscht. Das war sehr amüsant vor dem Konzert, kann ich Ihnen sagen, in der Garderobe. Und natürlich, was uns ein bisschen abgeht, ist, wir sind ja grundsätzlich dunkel gekleidet, aber unser Thilo Fechner auf der Bratsche hat das Markenzeichen des roten Anzuges, den er jetzt leider auch nicht tragen kann. Dafür habe ich mir jetzt die roten Schuhe behalten, wenn das zumindest ein kleiner Ersatz ist. Also, das war unsere Anreise. Umso mehr freuen wir uns jetzt, hier zu sein und für Sie ein beschwingtes Philharmonis-Konzert zu spielen. Was erwartet Sie heute? Sie haben es vielleicht im ersten Stück schon ein bisschen bemerkt. Wir spielen alle möglichen Arten von Musik, weil wir einfach sehr musikinteressiert sind und das aber nicht nur in der Klassik, sondern in alle möglichen Bereiche, Volksmusik, Kinderlieder, Swing, Jazz, Pop, also alles, was uns so einfällt, worauf wir Lust haben, das schreiben wir uns selber und spielen es dann für Sie, unser Publikum, und hoffen, dass wir diese Spielfreude ein bisschen auf Sie übertragen können. Begonnen hat es mit, Sie haben es erkannt, Pippi Langstrumpf, eine Philharmonics-Version. Und jetzt kommen wir zu zwei Volksmusikstücken. Auf der einen Seite ein relativ intimes, baltisches Volksmusikstück, komponiert von Sebastian Gürtler. Und dann eine sehr schnelle Nummer aus der rumänischen Volksmusik, wo unser Noah auf der Geige in allerhöchsten Tönen zwitschern wird. Es geht dann nämlich um einen Vogel, um die Lerche. Ciocalia heißt das Stück. Und es ist atemberaubend schwer auf der Violine. So, also, ich wünsche Ihnen einen wunderschönen Abend mit Philharmonics. Applaus

Vielen Dank. Sie müssen sich vorstellen, für die 7 Instrumente, die Sie hier sehen auf der Bühne, gibt es tatsächlich kein einziges originales Werk. Das bedeutet, dass wir die ganzen Stücke, die wir spielen möchten, alle selber schreiben müssen bzw. können. Das schafft eine große Freiheit, weil wir wirklich entscheiden können, was wir spielen möchten. Aber dafür braucht es natürlich auch Musiker, die das gut können. Und da haben wir das große Glück, 2 davon in unserem Ensemble zu haben. Ohne die beiden wäre Philharmonics undenkbar. Deswegen großen Applaus für unsere Komponisten Sebastian Gürtler und Stefan Konz.

Der großartige Popkünstler Sting, den wir sehr bewundern, hat vor vielen, vielen Jahren in Zeiten des Kalten Krieges ein Stück geschrieben, einen Song geschrieben, den er damals als Aufruf zum Frieden komponierte und immer wieder in seinen Konzerten gesungen hat. Er hat damals gesagt in einem Interview, dass er hoffte, dieses Werk nicht mehr singen zu müssen. Die Zeiten heute sind sehr anders oder sehr betrüblich in der Hinsicht. Und deswegen ist es uns wichtig, auch ein Werk zu spielen, das auch von unserer Seite ein kleiner Aufruf zum Frieden in der Welt darstellen soll. Und wir haben diesen tollen Song von Sting zu einer kleinen Philharmonics-Version gemacht und möchten dieses Werk jetzt für Sie spielen. Sting, Russians.

Vielen Dank. Das war, Sie glauben es vielleicht gar nicht, eine Melodie von Frédéric Chopin. Und wir haben daraus einen sehr coolen, langsamen Swing gemacht. Wir sind alle 7 Musiker aus der Klassik. Also unsere Heimat ist nach wie vor die Klassik, auch wenn wir so viele andere musikalische Interessen haben und die in diesem Ensemble auch verwirklichen können. Deswegen ist es uns aber trotzdem wichtig, auch immer wieder große klassische Werke, die uns sehr am Herzen liegen, für unser Ensemble zu bearbeiten und dann auch in unseren Konzerten zu spielen. Das klassische Hauptwerk, das wir Ihnen heute mitgebracht haben, ist einer der berühmtesten Liebesgeschichten der ganzen Welt, nämlich Romeo und Julia. Und da hat der großartige russische Komponist Sergei Prokofjew eine Musik dazu geschrieben, nämlich für ein Ballett. Es gibt das berühmte Ballett Romeo und Julia. Und wir haben da eine Philharmonics-Fassung daraus gemacht und haben immer einen unheimlichen Spaß, diese Musik zu spielen, weil sie so viele Emotionen enthält. Also zum einen werden Sie jetzt sehr viele tänzerische Elemente in der Musik hören, da natürlich das Ballett dazu auch tanzen können muss. Und auf der anderen Seite wird aber diese Geschichte von Prokofjew meisterhaft vertont. Zum einen gibt es große Liebesszenen, es gibt sehr viel Kämpfe, dann dazwischen wieder mal ein bisschen getanzt. Und am Ende ist aber natürlich das Drama riesig. Sie kennen die Geschichte, sie geht ja nicht gut aus. Und Prokofjew hat das, wie gesagt, meisterhaft vertont. Mit mehr Dramatik, glaube ich, können wir auch nicht den ersten Teil des Konzertes heute beenden und freuen uns aber dann, wenn wir Sie im zweiten Teil mit erfreulicherem wiedersehen. Viel Spaß!

Die Suite aus Romeo und Julia von Sergei Prokofjew, bearbeitet vom Ensemble Philharmonics. Das sind Noah Bendix-Berkley und Sebastian Gürtler an den Geigen, Thilo Fechner an der Bratsche, Stefan Konz am Cello, Ödün Ratz am Kontrabass, Christoph Traxler am Klavier und Daniel Ottensamer an der Klarinette. Er führt in diesem Abend auch durchs Programm, Sie haben es gemerkt, mit Wiener Charme und zur großen Begeisterung des Publikums. Am 21. Juni waren die 7 Musiker zu Gast bei den Ludwigsburger Schlossfestspielen. SWR Kultur hat das Konzert aufgezeichnet. Wir senden es hier im ARD Radio Festival. Und nach der Sendung können Sie den Konzertabend übrigens nochmal nachhören auf ARD Sounds unter SWR Kultur. Kurz nach 23 Uhr. Das dauert ein bisschen, bis das Pfeil dann hörbar ist. Weiter geht's mit dem Ludwigsburger Konzert von Philharmonics mit Musik von Astor Piazzolla. Der Geiger Sebastian Gürtler hat ein Allegro Tangabile für die 7er Besetzung arrangiert. Nachher wird er hier auch gleich noch singen.

0: Herzlich willkommen zu unserem zweiten Teil. Schön, Sie wiederzusehen mit einem schnellen Stück von Astor Piazzolla, dem berühmten Tango-Komponisten. In dem Fall war es aber nicht wirklich ein Tango, sondern eher so ein schnelles Stück, das er Allegro Tangabile genannt hat. Also doch ein bisschen angelehnt an seine Lieblingsmusik. Und jetzt kommen wir zu einem sehr speziellen Teil des Konzertes, überhaupt der Philharmonie-Konzerte. Wir haben uns gedacht, wir bringen Ihnen einen kleinen Gruß aus Wien mit. Zum einen wird Christoph Draxler, unser Pianist, eine Klavierparaphrase, die er selber komponiert hat, Ihnen spielen. Und zwar ist diese Paraphrase über einen sehr berühmten Wiener Walzer von Johann Strauss, nämlich Geschichten aus dem Wienerwald. Und da wird er an seinem Klavier zeigen, was er so alles da vollführen kann. Aber zuvor haben wir noch eine andere Spezialität aus Wien, eine musikalische Eigenheit, nämlich ein richtiges Wiener Lied. Und bei den Philharmonics-Konzerten ist es so, dass Sebastian Gürtler, unser Geiger, nicht nur auf der Geige spielt, sondern auch sehr, sehr gern singt. Und in dem Fall wird er dieses Wiener Lied Ihnen vortragen. Und er hat es auch noch dazu selber komponiert und wird vielleicht kurz dazu etwas sagen über den Inhalt und so weiter. Viel Spaß, Sebastian, du übernimmst.
1: Jawohl, ich übernehme hier die Stellung. Ich spiele und singe jetzt ein Wiener Lied von mir mit dem schönen Titel Also sprach das Füchslein. Sie werden wahrscheinlich mit dem Titel jetzt nicht viel anfangen können. Ich will es nur ganz kurz prärekapitulieren. Es geht um einen verliebten Fuchs, der sich in ein Huhn verliebt und nicht weiß, ob er es vor Liebe fressen soll oder ob er es vor Liebe leben lassen soll, also sondern die Liebe konsumieren kann. Also heißt es deswegen, weil es Anspielung auf die Tondichtung Also sprach Zarathustra von Richard Strauss gibt. Und das Füchslein, warum es ein Füchslein ist und nicht ein Fuchs, hat den Grund, weil meine Lieblingsoper das schlaue Füchslein von Leos Janacek ist. Auch darin gibt es kleine, kitzekleine Anspielungen, die Sie bei gespitzten Ohren vielleicht hören werden. Also sprach das Füchslein ein liebes Wiener Lied.

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Vielen Dank. Das war wieder ein Stückchen aus der baltischen Volksmusik. Ich habe Ihnen das schon im ersten Teil ein bisschen erzählt. Sebastian Gürtler hat da einen ganzen Zyklus geschrieben. Er hat großen Gefallen gefunden an baltischer Volksmusik, hat aber tatsächlich immer nur kleine Fragmente aus dieser Musik genommen, teilweise nur einzelne Takte oder Melodien und daraus seine wunderbaren Kompositionen gemacht. Und wir haben dann immer die Qual der Wahl, welche der Werke wir in den Konzerten spielen. Ich kann Ihnen schon verraten, eines kommt noch. Und es ist immer eine sehr schöne Reise in die baltischen Staaten, die wir da gemeinsam vollführen. Jetzt kommen wir zu zwei Werken, die auch so ein bisschen unsere Inspirationsquellen widerspiegeln und zeigen, was wir so gerne für Musik hören, auch privat, aber dann auch gerne vertonen. Zum einen sind wir große Fans von Freddie Mercury, Queen. Und da gibt es einen tollen Song, nämlich Don't Stop Me Now. Und wir haben da natürlich für Sie eine wunderbare Philharmonics-Version. Und danach eine große Hommage, eine große Verbeugung vor dem großen Ludwig van Beethoven. Aber wir verbeugen uns nur ganz kurz, also ohne jetzt die Wertschätzung da zu nehmen. Aber wir nehmen wirklich nur ganz wenige Takte aus seiner 7. Symphonie und machen daraus kurzerhand einen Swing. Also jetzt viel Spaß mit Don't Stop Me Now und Swing on Beethoven.

0: Vielen Dank. Wir kommen jetzt auch schon zu unserem letzten Stück des Abends. Vielleicht ist es nicht das allerletzte Stück. Aber es ist immerhin eines unserer absoluten Lieblingsstücke und ich habe Ihnen das schon vorher versprochen, wir kommen nochmal zur baltischen Volksmusik. Und es ist ein tolles Werk, wie gesagt auch komponiert von Sebastian Gürtler. Wir nennen es inzwischen die Philharmonics Hymne und wir spielen das unheimlich gerne und es passt wunderbar für diesen Tag auch heute, denn wie Sie vielleicht wissen, war heute der längste Tag des Jahres, ja, und das Stück ist benannt nach der Sommernachtswende. Ist das richtig? Ja, Sommernachtswende. Wenn die Sonne untergeht. Wie? Die geht ja jeden Tag unter.
1: Ja, aber an diesem besonderen Tag geht sie ganz speziell.
0: An diesem besonderen Tag geht sie ganz speziell unter, soll ich jetzt mitteilen. Vielleicht haben Sie das jetzt verstanden. Egal, es ist ein ganz ein besonderes Stück für uns vor allem, weil wir es so gerne spielen. Es ist auch der richtige Moment, vielen Dank zu sagen, dass Sie hier waren. Wir haben es sehr, sehr genossen mit Ihnen. Wir waren ein tolles Publikum. Ich hoffe, wir kommen bald wieder. Und wenn nicht, dann gibt es uns noch auf CD. Vielen Dank. Wir spielen jetzt.

Das Ensemble Philharmonics bei den Ludwigsburger Schlossfestspielen im ARD-Radio-Festival, präsentiert von SWR Kultur. Die Philharmonics, das sind 7 Musiker aus Wien und Berlin. Noah Bendix-Borgley, Geige, Sebastian Gürtler, Geige und Gesang, Thilo Fechner, Bratsche, Stefan Konz, Cello, Ödün Ratz, Kontrabass, Christoph Traxler, Klavier und Daniel Ottensamer, Klarinette und Moderation. Und ja, die Philharmonics Hymne war nicht das allerletzte Stück an dem Konzertabend am 21. Juni der Sommersonnenwende. Es gab noch eine Zugabe in Ludwigsburg.

0: Englishman in New York von Sting. Hier waren es die Philharmonics mit ihrem Programm The Vienna Berlin Music Club bei den Ludwigsburger Festspielen. Ein Mitschnitt vom 21. Juni im Forum am Schlosspark.
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2: Mein Name ist Susanne Herzog. Und ich freue mich auf einen Abend mit gleich zwei Konzerten vom Klavierfestival Ruhr. Der Pianist Fabian Müller spielt ein klassisch-romantisches Repertoire mit Brahms, Schumann und Beethoven. Und jetzt zu Beginn tauchen wir voll ein in die Klangwelt des 20. Jahrhunderts. Pierre-Laurent Aimard und das WDR-Sinfonieorchester mit dem wilden, rhythmisch treibenden zweiten Klavierkonzert von Béla Bartók. Und drumherum Claude Debussy und Igor Stravinsky. Die zwei gehören zusammen, meint Hanno Lintu, der das WDR-Sinfonieorchester dirigiert. Quasi eine Art Sandwich für Bartók.
3: I think it's a sandwich in a way that Debussy and Stravinsky, of course, they belong together in many different ways. They both have this incredible way to begin the piece. The other one starts with a lonely flute and the other one starts with a lonely bassoon. The musical language is very different. Bartók, of course, is a little bit later. I don't think this language of Bartók would be possible without Stravinsky.
2: Bartóks Sprache ohne Stravinsky nicht möglich, sagt der Dirigent Hanno Lintu. Die hämmernden Rhythmen aus Le Sacre du Printemps, sehr inspirierend für Bartók, hören wir nachher mit dem WDR-Sinfonieorchester. Jetzt zu Beginn Debussys Prélude à l'après-midi d'Amphone, inspiriert von einem Gedicht von Stéphane Mallarmé. Auch wenn die musikalische Sprache unterschiedlich ist bei Debussy und Stravinsky, wie Hanno Lintu erklärt, trotzdem gibt es zahlreiche Verbindungen zwischen den zwei Werken. Eine davon, beide beginnen mit einem Soloinstrument. Sacre von Stravinsky mit einer Fagottmelodie und Debussy mit einer Flöte. Der Faun, gerade aus dem Schlaf erwacht, spielt diese Melodie. Die entführt mitten hinein in die erotisch aufgeladene, schwüle Nachmittagshitze. Schwebende Klangwolken, die durch den Raum wabern. Der Faun versucht, seine Erinnerung an schöne Nymphen zu bewahren, irgendwo zwischen Traum und Wirklichkeit.

0: Klänge wie Parfum, betörend, nicht greifbar, immer in der Schwebe. Claude Debussys Prélude à l'après-midi d'Enfon, das wird der Sinfonieorchester hat unter der Leitung des finnischen Dirigenten Hannu Lintu gespielt in der Essener Philharmonie vor knapp 3 Wochen am 9. Juli beim Klavierfestival Ruhr. Das Festival hatte diesmal einen Schwerpunkt auf den Klavierkonzerten von Béla Bartók. Alle 3 wurden bei verschiedenen Konzerten aufgeführt. Wir hören jetzt das 2. mit dem Pianisten Pierre-Laurent Aimard.
1: Also die Musik ist eine faszinierende Mischung zwischen Wildheit, vor allem in den letzten Satz, und extrem komponierte Musik, wie immer mit Bartók. Für wer spielt den Klavierteil, ist es fast ein Albtraum von Schwierigkeit. Es ist eine Herausforderung, wo man nie Sicherheit haben kann. Aber das macht das Stück so, ja, attraktiv auch.
0: Albtraumhaft schwierig zu spielen also. Kein Wunder, Bartók hat sich dieses Konzert selbst in die Finger geschrieben in den Jahren 1930, 31 als eine Art Gegenstück zum ersten Klavierkonzert. Die hohen Ansprüche an den Klavierbau, die hat er beibehalten, aber sein zweites, mit wenigen Schwierigkeiten für das Orchester und auch thematisch gefälliger fürs Publikum, so der Komponist. Formal hat Bartók das Werk in einer Bogenform angelegt. Die Ecksätze beziehen sich aufeinander und auch der langsame Satz in der Mitte ist in sich nochmal dreigeteilt, erklärt der Pianist Pierre-Laurent Aimard.
1: Im Zentrum von dem zweiten Klavierkonzert gibt es dieses Scherzo in der Mitte von einem langsamen Satz. Der scheint wirklich ein Stück mit Halluzinationen zu sein. Der Pianist spielt eine Art von Faden, sehr schnelle Noten, und herum kommen plötzlich verschiedene Szenen von höchster Vorstellungskraft. Hier, also man weiß nicht, was gewinnt, die Vorstellungskraft oder die Virtuosität. Hoffentlich beide.
0: Bei Pierre-Laurent Aimard immer beide. Da gibt es nie Virtuosität als Selbstzweck. Umgeben ist dieses zentrale, visionäre Scherzo von einem langsamen Satz, der wie ein Nachtstück wirkt. Die Streicher strahlen vollkommene Ruhe aus. Die Sinne sind dennoch geschärft wie in der Dunkelheit, wenn die Ohren jedes noch so kleine Geräusch dann besonders intensiv wahrnehmen. Und in diese nächtliche Streicherstimmung tritt das Klavier mit einer ganz einfachen Melodie ein, die Pauke im Hintergrund. Ganz magische Atmosphäre. Im ersten Satz zu Beginn, da schweigen die Streicher erstmal. Vielleicht in Anlehnung an Stravinskys Konzert für Klavier und Blasorchester verwendet Bartók hier im Orchester nur Bläser und Percussion. Pierre-Laurent Aimard und das WDR-Sinfonieorchester spielen unter der Leitung von Hannu Lintu das 2. Klavierkonzert von Béla Bartók. Ein schneller Lauf im Klavier und schon sind wir mittendrin.

Pierre-Laurent Aimard und das WDR-Sinfonieorchester mit dem zweiten Klavierkonzert von Béla Bartók beim Klavierfestival Ruhr. Hanno Lintu hat dirigiert. Nach so viel unbändiger Energie im letzten Satz hat Pierre-Laurent Aimard fürs Publikum in der Essener Philharmonie dann noch eine ganz ruhige Zugabe dabei gehabt. Zwei kurze Stücke aus Játékok von György Kurtág. Wie Bartók ja auch aus Ungarn, quasi ein nachträglicher Geburtstagsgruß von Pierre-Laurent Aimard für Kurtág, der dieses Jahr im Februar nämlich 100 Jahre alt geworden ist.

0: Hannover. Die Uraufführung 1913 in Paris war einer der größten Skandale der Musikgeschichte. Man lachte, höhnte, pfiff, ahmte Tierstimmen nach, erinnert sich der Dichter Jean Cocteau. Der Tumult artete in ein Handgemenge aus. Vieles erregte damals die Gemüter, allein das Sujet, eine heidnische Feier, bei der ein junges Mädchen, zufällig ausgewählt, sich zu Tode tanzen soll, um den Gott des Frühlings gnädig zu stimmen. Ebenfalls mehr als aufsehenerregend die archaische Choreografie für die Ballets Russes von Václav Nijinsky. Eckige Bewegungen, stampfende Tänzerinnen und Tänzer, dazu die simplen, kittelartigen Kostüme. Und nicht zuletzt die radikal neue Art Musik zu denken von Igor Strawinsky. Rhythmus pur mit raffinierten Akzenten, grelle Dissonanzen und orchestrale Vielfarbigkeit auf die Spitze getrieben. Der Dirigent Hanno Lintur erklärt:
1: It was a starting point in many ways for the avant-garde of 20th century. And young composers still studied for orchestration, for how to treat rhythms. So it's almost like a Bible in some way that you all the time you learn something new. You become wiser and wiser the more you read it. And that is the sign of a modern piece.
0: Le Sacre du Printemps, das ist sowas wie die Bibel für Instrumentation, Rhythmus und Klangfarben, sagt Hanno Lintu. Man entdeckt jedes Mal neue Details. Junge Komponistinnen und Komponisten studieren das Werk noch heute, um zu lernen, wie man orchestriert und komplexe Rhythmen behandelt. Ein Startpunkt für die Avantgarde im 20. Jahrhundert, Strawinskys Sacre. Zwei Teile umfasst das Werk, die Anbetung der Erde und das Opfer. Am Anfang das zarte Aufkeimen der Natur im Frühling, dargestellt von einer Fagottmelodie in außergewöhnlich hoher Lage.

0: Le Sacre du Printemps von Igor Stravinsky. Am Ende ein mächtiger Tutti-Schlag des Orchesters. Das Frühlingsopfer hat sich zu Tode getanzt und ist zusammengebrochen. Archaische Urgewalt in Stravinskys Musik haben wir gehört mit dem WDR-Sinfonieorchester und Hanno Lintu. Sie sind beim ARD-Radio-Festival. Heute ein Konzert vom Klavierfestival Ruhr aus Essen. Dort ist das WDR-Sinfonieorchester in der Philharmonie aufgetreten. Am 9. Juli gemeinsam mit dem Pianisten Pierre-Laurent Aimard. Ihn haben wir eben vor Sacre mit Bartoks zweitem Klavierkonzert erlebt. Hier in Köln ist der Pianist lange Jahre auch Professor gewesen an der Musikhochschule und einer seiner Studenten war Fabian Müller, heutzutage selbst Professor an der Kölner Musikhochschule und als Pianist international unterwegs. Er hat beim Klavierfestival Ruhr am 23. Juni in Bochum gespielt, im Anneliese Brost Musikforum, ein klassisch-romantisches Repertoire mit Beethovens Appassionata, den Kinderszenen von Robert Schumann und der dritten Klaviersonate von Johannes Brahms. Die hat Brahms mit gerade mal 20 Jahren geschrieben. Fabian Müller habe ich kurz vor seinem Auftritt gesprochen.
1: Manchmal nervt es mich, dass alle so tun, wie als gibt es nur diesen alten Brahms, der mit ausgestreckten Armen am Klavier sitzt. Und man ignoriert immer, dass es ein junger Mann war und der als junger Mann viele tolle Stücke komponiert hat, unter anderem diese Sonate. Und es stimmt, also es ist alles von Brahms da, wie man sich das vorstellt, diese großen Strukturen, der große Raum, die Weite und das Balladenhafte. Und aber eben auch ein Zug, wie in einem Kamin, wo die Luft durchzieht, frisch und voller Energie. Und es ist ein tolles Stück.
0: Auszüge aus dieser dritten Klaviersonate spielt der junge Brahms möglicherweise auch Robert und Clara Schumann vor, als er die beiden im Herbst 1853 in Düsseldorf zum ersten Mal besucht. Die Schumanns sind hingerissen von diesem blonden Jüngling. Am Klavier sitzend fing er an, wunderbare Regionen zu enthüllen, berichtet Robert Schumann. Wir wurden in immer zauberischere Kreise hineingezogen. Und diese Energie und Frische, mit der junge Brahms damals die Herzen von Robert und Clara im Sturm erobert hat, die hat auch Fabian Müller mit aufs Podium in Bochum gebracht. Leidenschaftlich zupackend und dann auch immer wieder ganz innig lyrisch nimmt er uns mit in die Welt des 20-jährigen Brahms, in die 5 Sätze von dessen dritter Klaviersonate.

0: Die Sonate in F-Moll, Opus 5 von Johannes Brahms, gespielt hat Fabian Müller in Bochum beim Klavierfestival Ruhr. Virtuoser Brahms und anschließend das Gegenteil bei Schumann, kurze Klavierstücke, die Kinderszenen. Virtuos sind sie nicht, aber trotzdem sehr schwer zu spielen, meint Fabian Müller, weil in jedem einzelnen Stück so viel drinsteckt.
1: Ich habe selber Kinder jetzt und manchmal schaue ich für eine Sekunde, friere ich so ein und schaue auf meine Kinder und es kann was ganz Banales, Kleines passiert sein und man denkt, es ist nur eine kleine Sache, aber irgendwie steckt da so viel Philosophie drin für Ewigkeit, für mich, für was es bedeutet, am Leben zu sein, was es bedeutet, glücklich am Leben zu sein und was bedeutet traurig und alles gleichzeitig in so einer kleinen Geste von meinem Kind. Und in diesen kleinen Stücken von Schumann. Also es ist eins der besten Stücke für Klavier, die je komponiert wurden.
0: Da ist er übrigens einer Meinung mit Franz Liszt. Auch der große Klaviervirtuose Liszt hat die Kinderszenen von Schumann geliebt. Er hat sie seiner kleinen Tochter vorgespielt, aber auch selbst sehr geschätzt. Die lebhaftesten Freuden seines Lebens verdanke er den Kinderszenen, so Liszt. Die laut Robert Schumann auch gar nicht für Kinder komponiert sind, vielmehr seien sie Rückspiegelungen eines Älteren für Ältere. Hier ist Fabian Müller mit den Kinderszenen von Robert Schumann.

0: Der Dichter spricht am Ende der Kinderszenen von Robert Schumann. Das ARD-Radio-Festival heute mit einem Konzert vom Klavierfestival Ruhr mit dem Pianisten Fabian Müller. Gerade in den letzten beiden Jahren hat Fabian Müller alle 32 Klaviersonaten von Ludwig van Beethoven aufgeführt. Wie ein Gebirge, das man durchwandert, so hat er diese Erfahrung beschrieben. Zu dem Konzert nach Bochum hat er einen Gipfel dieser Gebirgswanderung mitgebracht. Die Appassionata von Beethoven. Der Beiname, der ist gar nicht von Beethoven selbst, aber passt hervorragend zum leidenschaftlichen Ausdruck der Exsätze. Und auch zu einer Anekdote über die Entstehung des Werks. Beethovens Schüler und Privatsekretär Ferdinand Ries berichtet, auf einem Spaziergang habe Beethoven gebrummt oder teilweise geheult, immer herauf und herunter, ohne bestimmte Noten zu singen. Das sei der Moment gewesen, als ihm das Thema für den letzten Satz der Appassionata eingefallen sei. Für Fabian Müller eine Sonate vollgepackt mit Emotionen.
1: Es ist, wie wenn man ein Buch vorliest, und mit der Appassionata habe ich einfach ein Buch, da weiß ich, mit jedem Wort kann ich einfach die Zuhörer an mich binden und fesseln und mitnehmen und im zweiten Satz in die höchsten himmlischen Höhen mitnehmen und im dritten Satz mit denen wirklich in den Strudel der Verzweiflung verschwinden. Und es ist wie so eine Urgewalt, das Stück, und ich liebe es, mich dieser Urgewalt völlig hinzugeben und mit dem Publikum zusammen das zu erleben, und es ist immer außergewöhnlich.
0: Also erleben wir die Urgewalt gemeinsam mit Fabian Müller, die Appassionata von Ludwig van Beethoven, seine Sonate in F-Moll, Opus 57.

Am Ende fliegen die Hände mit Schwung in die Höhe bei Fabian Müller. So viel Energie in der Appassionata von Ludwig van Beethoven. Und das Publikum in Bochum im Anneliese-Brost-Musikforum ist begeistert. Die Leute springen von ihren Sitzen auf. Standing Ovations. Sie holen ihn immer wieder zurück auf die Bühne, den Pianisten Fabian Müller. Ja, und irgendwann spielt er dann als Zugabe ein Wiegenlied von Brahms.

0: Das Nebenlied Opus 49 Nummer 4 von Johannes Brahms. Mit dieser Zugabe hat sich Fabian Müller vom Publikum in Bochum verabschiedet. Am 23. Juni ist er im Anneliese Brost Musikforum in Bochum aufgetreten beim Klavierfestival Ruhr. Und damit geht unser Konzertabend hier beim ARD Radio Festival zu Ende. Der kam heute von WDR3. Die Redaktion hatte Michael Breugst. Ich bin Susanne Herzog.
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1: Heute von SWR Kultur, live von den Ludwigsburger Schlossfestspielen. Ich bin Doris Bleich, herzlich willkommen. Wir sind in der barocken Stadtkirche in Ludwigsburg, direkt am Marktplatz. Vor 300 Jahren wurde die Kirche eingeweiht und für das Festkonzert zu diesem Jubiläum passt natürlich wunderbar barocke Musik. Das Miserere in C-Moll von Johann Adolf Hasse und das Requiem von Niccolò Jommelli. Der hat viele Jahre hier in Ludwigsburg gelebt, als Kapellmeister des württembergischen Herzogs. Hans-Christoph Rademann dirigiert heute Abend die Gechinger Kantorei. Der Chor ist gerade schon aufgetreten. 16 Sängerinnen und Sänger und die Musikerinnen und Musiker des Orchesters sitzen auch schon auf ihren Plätzen vorne im Altarraum der Kirche. Die Instrumente sind gestimmt für unser erstes Stück, das Miserere von Johann Adolf Hasse. Il Divino Sassone, so nannten ihn die Zeitgenossen, der göttliche Sachse. Hasse war im 18. Jahrhundert ein Star, berühmt für seine Opern. Ganz Europa wollte sie sehen und hören, am liebsten mit Hasses Frau als Solistin, der Sopranistin Faustina Bordoni, eine der großen Diven ihrer Zeit. Die beiden waren ständig auf Achse. Hasse hatte mehrere Jobs gleichzeitig. Er war Hofkapellmeister in Dresden und Maestro di Cappella am Ospedale degli Incurabili in Venedig, einem der Waisenhäuser für Mädchen, eine Mischung aus Kloster und Konservatorium. Da gab es hervorragenden Musikunterricht und entsprechend spektakuläre Konzerte. Für das Ospedale hat Hasse dieses Miserere geschrieben, um 1735 für die Karwoche. Der Text ist Psalm 50, ein Bußpsalm. Da geht es um Trauer, Schuld und Zerknirschung. Das spiegelt sich in der Musik, aber Hasse findet auch lichte Farben, musikalische Tiefe und die Weltläufigkeit des Opernkomponisten mit seinem Gespür für Dramatik. Beides trifft hier zusammen. Im venezianischen Waisenhaus sangen ausschließlich Mädchen, also Sopran- und Altstimmen. Für den Dresdner Hof hat Hasse das Stück für gemischte Stimmen bearbeitet. Und so hören wir es auch jetzt. Hier kommen die Solistinnen und Solisten auf die Bühne. Marie-Louise Werneburg, Sopran, Elvira Bill, Alt, Benedikt Christiansson, Tenor und Jonas Müller, Bass und der Dirigent Hans-Christoph Rademann. SWR Kultur live von den Ludwigsburger Schlossfestspielen, das Miserere C-Moll von Johann Adolf Hasse.

0: Live im ARD-Radio-Festival von den Ludwigsburger Schlossfestspielen. Das Miserere in C-Moll von Johann Adolf Hasse. Mit Marie-Louise Werneburg, Sopran, Elvira Bill, Alt, Benedikt Christiansson, Tenor und Jonas Müller, Bass. Hans-Christoph Rademann dirigierte Chor und Orchester der Gechinger Kantorei. Die Sopranistin Marie-Louise Werneburg ist übrigens eingesprungen für Miriam Feuersinger, die kurzfristig absagen musste. Die beiden Stücke unseres Konzerts von Hasse und Jomelli hat sie extra neu einstudiert. Das ist ja Repertoire, das man nicht jeden Tag hört und singt. Aber sie ist natürlich vertraut mit der Klangsprache des Barocks. Sie hat sehr viel Schütz und Zeitgenossen gesungen und natürlich Bach, zuletzt beim Bachfest in Leipzig. Die Solisten und der Dirigent gehen kurz hinter die Bühne, um einen Schluck Wasser zu trinken. Hier in Ludwigsburg ist es sehr heiß, in der Kirche etwas kühler, aber trotzdem gut warm. Draußen hat sich mittlerweile ein kleines Gewitter zusammengebraut. Vielleicht haben Sie den Donner gehört. Fast ein barocker Effekt, als hätte Hasse selbst einen Theaterdonner hier reinkomponiert. Das Orchester stimmt hier gerade noch mal. Bei der Hitze verstimmen sich natürlich die Darmsaiten der Instrumente. Die barocken Streichinstrumente haben eben diese relativ dünnen Saiten und die reißen auch gerne mal. Aber die Musikerinnen und Musiker haben immer eine Ersatzseite in der Tasche. Musik von Hasse haben wir gerade gehört, das Miserere in C-Moll. Geschrieben um 1735 für das Ospedale degli Incogniti in Venedig. Ein paar Jahre später hat Hasse dort dem Komponisten unseres nächsten Stücks eine Kapellmeisterstelle vermittelt, nämlich Niccolò Jomelli. Der war damals noch ein Geheimtipp, aber schon auf dem Sprung zu einer großen Karriere. Und bald konnte er sich kaum retten vor Engagements. 1753, gleich drei lukrative Stellenangebote hatte Jomelli da auf dem Tisch. Für Kapellmeisterposten an den Höfen von Mannheim, Lissabon und Stuttgart. Er entschied sich dann für Stuttgart bzw. Ludwigsburg. Hier lebte Herzog Karl Eugen in seinem prunkvollen barocken Residenzschloss. Vorbild war Versailles. Ludwigsburg ist ein kleines bisschen bescheidener ausgefallen. Im Schlosstheater in Ludwigsburg fand Jomelli allerbeste Möglichkeiten, seine Opern aufzuführen. Und er hatte dafür auch ein entsprechend üppiges Budget. Das Theater ist übrigens bestens erhalten. Es ist nur ein paar Straßenecken entfernt vom Marktplatz und der Stadtkirche, in der unser Konzert stattfindet. Die Mutter des Herzogs, Maria Augusta von Thurn und Taxis, starb 1756 überraschend an einem Schlaganfall. Und für ihre Begräbnisfeier schrieb Jomelli das Stück, das wir gleich hören, ein Requiem, eine lateinische Totenmesse. Ich habe den Dirigenten Hans-Christoph Rademann gefragt, was bedeutet es für ihn, diese Musik hier aufzuführen, wo sie entstanden ist?
1: Ludwigsburg hat ja diese herrliche barocke Anmutung im Stadtbild. Wenn man jetzt hier ein paar Schritte weggeht, hat man leider diese riesige Straße. Da ist es eben gar nicht mehr barock. Aber wenn man sich darauf besinnt, auf diese Traditionslinie und dann jetzt hier steht und das dirigiert und denkt sich, das ist hier uraufgeführt, da merkt man doch, wie stark und wie wichtig das ist, dass man das Traditionelle nicht verliert, auch wenn man in die Zukunft weitergeht. Und das sind die Wurzeln der Kultur, die man hier in Ludwigsburg vorfindet. Und da denke ich mir, was für ein Reichtum.
0: Und dieser Reichtum steckt auch in der Musik von Jomellis Requiem. Bei der ersten Aufführung war die Schlosskapelle mit schwarzem Tuch verhängt und mit Fackeln und Kerzen beleuchtet. Diesen Halbschatten bildet Jomelli in seiner Musik nach. Der Chor flüstert gleich zu Beginn Requiem aeternam, ewige Ruhe. Unglaublich wirkungsvoll, wie sich Solo, Sopran und Alt da aus der Dunkelheit herausschälen und in hoher Lage vom Leuchten des ewigen Lichts singen. Gestern in der Probe hat es mir an dieser Stelle glatt Tränen in die Augen getrieben. Dieser Anfang ist wirklich sehr, sehr berührend. Später wird die Musik dann extrovertierter. Besonders, wenn es um das jüngste Gericht geht und die Qualen der Hölle, da braust das Orchester auch mal auf mit wilden Figuren. Aber immer wahrt Jomelli den Tonfall der Noblesse. Er kombiniert den Geist der Oper geschickt mit dem würdevoll gedämpften Ton der Staatstrauer. Noch stimmt das Orchester, die Geigen richten gerade noch die letzten E-Saiten. Und ich glaube, jetzt sind sie fertig. Und wir können die Tür aufmachen für die Solistinnen und Solisten, die jetzt zurückkommen auf ihre Plätze. Marie-Louise Werneburg, Elvira Bill, Benedikt Christiansson und Jonas Müller. Jetzt treten sie auf und der Dirigent Hans-Christoph Rademann. Mit dem Chor und Orchester der Gechinger Kantorei hören wir das Requiem in S-Dur von Niccolò Jommelli, sozusagen am Ort des Ursprungs dieser Musik. Im ARD-Radio-Festival sendet SWR Kultur live von den Ludwigsburger Schlossfestspielen.

0: Live im ARD-Radio-Festival von den Ludwigsburger Schlossfestspielen. Das Requiem in S-Dur von Niccolò Jommelli. Hans-Christoph Rademann leitete Chor und Orchester der Gechinger Kantorei. Und die Soli sangen Marie-Louise Werneburg, Sopran, Elvira Bill, Alt, Benedikt Christiansson, Tenor und Jonas Müller, Bass. Herzlicher Beifall des Publikums für Chor, Orchester und die tollen Solistinnen und Solisten, die sich jetzt gerade hier in der Ludwigsburger Stadtkirche verbeugen und den Beifall gerne entgegennehmen. Es war ziemlich heiß hier, wie gesagt, und es war wirklich eine Leistung, dieses anspruchsvolle Stück hier in dieser Qualität aufzuführen. Jetzt treten Sie von Ihrer Mini-Bühne. Jommellis Requiem war im späten 18. Jahrhundert mit Abstand das populärste Requiem. Es ist überliefert in fast 100 Handschriften und Drucken. Jommelli hat es, wie gesagt, 1756 komponiert zur Begräbnisfeier der Fürstin Maria Augusta von Thurn und Taxis, der Mutter des württembergischen Herzogs. Und ein paar Tage vor dieser Feier wurde Wolfgang Amadeus Mozart geboren. Ein halbes Jahrhundert später hat Mozarts Requiem dann dasjenige von Jommelli abgelöst. Und wir haben dieses Stück am Ort seiner Entstehung gehört, in der Ludwigsburger Stadtkirche. Die feiert mit diesem Konzert ihr 300. Jubiläum. SWR Kultur war live für Sie dabei, hier im ARD-Radio-Festival. Für Ton und Technik dieser Live-Übertragung waren verantwortlich Florian Bitzer, Heiko Thomann, Volker Smirek und Julian Schulte-Eversum, außerdem Jonas Held. Carina Sieling hat hinter der Bühne für einen reibungslosen Ablauf gesorgt. Und ich bin Doris Bleich. Vielen Dank Ihnen fürs Zuhören. Wir verabschieden uns aus der Stadtkirche Ludwigsburg. Für den Rest des Konzertabends übernimmt mein Kollege Johannes Wördemann.
1: Ja, vielen Dank an die Kolleginnen und Kollegen für diese Live-Übertragung von den Ludwigsburger Schlossfestspielen. Bis zum 5. August gehen die Ludwigsburger Schlossfestspiele noch und hier im ARD-Radio-Festival haben wir gleich noch ein Konzert aus Ludwigsburg für Sie. Vor 10 Tagen, da war im Forum im Schlosspark das Ensemble Philharmonics zu Gast, in dem sich Musiker der Berliner und Wiener Philharmoniker zusammengeschlossen haben. Sie spielen ein bunt fröhliches Programm, die Gegenwelt zum Requiem sozusagen. Vorher aber erstmal ein paar Takte Chopin mit der jungen Pianistin Magdalene Ho.

So schön kann Schmerz klingen. Magdalene Ho, Preisträgerin des Clara Haskell-Wettbewerbs mit dem Prélude E-Moll Opus 28 Nummer 4 von Frédéric Chopin. Das wird Ihnen gleich nochmal begegnen im Konzert der Ludwigsburger Schlossfestspiele mit dem Ensemble Philharmonics. Das war am 21. Juni im Forum am Schlosspark zu Gast. Bei der Anreise, da hat ein Anschluss nicht geklappt, ein paar Koffer sind verloren gegangen. Deshalb war die Konzertkleidung an diesem Abend etwas improvisiert und es ging auch etwas später los, aber trotzdem gut gelaunt. Mehr dazu gleich von Daniel Ottensamer, dem Solo-Klarinettisten der Wiener Philharmoniker und Moderator von Philharmonics. Seit 20 Jahren tourt dieses Ensemble aus Wiener und Berliner Philharmonikern auf den großen Konzertbühnen herum und behauptet selbstbewusst: Nicht alles in unserem Programm ist klassische Musik, aber alles hat musikalische Klasse. Die Philharmonics arrangieren alles, worauf sie Lust haben, für ihre Besetzung aus Streichquintett, Klarinette und Klavier. Frei nach Pippi Langstrumpfs Motto: Ich mach mir die Musikwelt wieder, wie sie mir gefällt.

wunderschönen Abend wünsche ich Ihnen. Herzlich willkommen zu unserem Philharmonis-Konzert. Wir sind sehr, sehr glücklich, hier zu sein. Wenn Musiker die Bühne mit Turnschuhen, Jeans und T-Shirt betreten, gibt es meist zwei Möglichkeiten der Schuldigen, Lufthansa oder Deutsche Bahn. Heute waren es aber die Schweizer Kollegen. Wir sind in Zürich tatsächlich gestrandet, weil der ganze Luftraum gesperrt war. Und wir haben es jetzt zum Konzert Gott sei Dank geschafft. Ich entschuldige mich erstens einmal für unser Aussehen heute und aber auch, dass Sie ein bisschen warten mussten. Wir haben es tatsächlich sehr, sehr knapp zum Konzert geschafft und der Grund der Wartezeit war auch noch, dass wir versucht haben, da ja nicht alle Koffer verloren gegangen sind, sondern nur 5 von 7, glaube ich. Also dann haben wir versucht, die restlichen Konzertkleidungsstücke so zu verteilen im Ensemble, dass wir halbwegs gleich aussehen. Also Sebastian hat die Hose von Stefan an, Noah hat das Shirt von Christoph an Chris. Also wir haben uns hier jetzt wild ausgetauscht. Das war sehr amüsant vor dem Konzert, kann ich Ihnen sagen, in der Garderobe. Und natürlich, was uns ein bisschen abgeht, ist, wir sind ja grundsätzlich dunkel gekleidet, aber unser Thilo Fechner auf der Bratsche hat das Markenzeichen des roten Anzuges, den er jetzt leider auch nicht tragen kann. Dafür habe ich mir jetzt die roten Schuhe behalten, wenn das zumindest ein kleiner Ersatz ist. Also, das war unsere Anreise. Umso mehr freuen wir uns jetzt, hier zu sein und für Sie ein beschwingtes Philharmonis-Konzert zu spielen. Was erwartet Sie heute? Sie haben es vielleicht im ersten Stück schon ein bisschen bemerkt. Wir spielen alle möglichen Arten von Musik, weil wir einfach sehr musikinteressiert sind und das aber nicht nur in der Klassik, sondern in alle möglichen Bereiche, Volksmusik, Kinderlieder, Swing, Jazz, Pop, also alles, was uns so einfällt, worauf wir Lust haben, das schreiben wir uns selber und spielen es dann für Sie, unser Publikum, und hoffen, dass wir diese Spielfreude ein bisschen auf Sie übertragen können. Begonnen hat es mit, Sie haben es erkannt, Pippi Langstrumpf, eine Philharmonics-Version. Und jetzt kommen wir zu zwei Volksmusikstücken. Auf der einen Seite ein relativ intimes, baltisches Volksmusikstück, komponiert von Sebastian Gürtler. Und dann eine sehr schnelle Nummer aus der rumänischen Volksmusik, wo unser Noah auf der Geige in allerhöchsten Tönen zwitschern wird. Es geht dann nämlich um einen Vogel, um die Lerche. Ciocalia heißt das Stück. Und es ist atemberaubend schwer auf der Violine. So, also, ich wünsche Ihnen einen wunderschönen Abend mit Philharmonics. Applaus.

Vielen Dank. Sie müssen sich vorstellen, für die 7 Instrumente, die Sie hier sehen auf der Bühne, gibt es tatsächlich kein einziges originales Werk. Das bedeutet, dass wir die ganzen Stücke, die wir spielen möchten, alle selber schreiben müssen bzw. können. Das schafft eine große Freiheit, weil wir wirklich entscheiden können, was wir spielen möchten. Aber dafür braucht es natürlich auch Musiker, die das gut können. Und da haben wir das große Glück, 2 davon in unserem Ensemble zu haben. Ohne die beiden wäre Philharmonics undenkbar. Deswegen großen Applaus für unsere Komponisten Sebastian Gürtler und Stefan Konz.

Der großartige Popkünstler Sting, den wir sehr bewundern, hat vor vielen, vielen Jahren in Zeiten des Kalten Krieges ein Stück geschrieben, einen Song geschrieben, den er damals als Aufruf zum Frieden komponierte und immer wieder in seinen Konzerten gesungen hat. Er hat damals gesagt in einem Interview, dass er hoffte, dieses Werk nicht mehr singen zu müssen. Die Zeiten heute sind sehr anders oder sehr betrüblich in der Hinsicht. Und deswegen ist es uns wichtig, auch ein Werk zu spielen, das auch von unserer Seite ein kleiner Aufruf zum Frieden in der Welt darstellen soll. Und wir haben diesen tollen Song von Sting zu einer kleinen Philharmonics-Version gemacht und möchten dieses Werk jetzt für Sie spielen. Sting, Russians.

Vielen Dank. Das war, Sie glauben es vielleicht gar nicht, eine Melodie von Frédéric Chopin. Und wir haben daraus einen sehr coolen, langsamen Swing gemacht. Wir sind alle 7 Musiker aus der Klassik. Also unsere Heimat ist nach wie vor die Klassik, auch wenn wir so viele andere musikalische Interessen haben und die in diesem Ensemble auch verwirklichen können. Deswegen ist es uns aber trotzdem wichtig, auch immer wieder große klassische Werke, die uns sehr am Herzen liegen, für unser Ensemble zu bearbeiten und dann auch in unseren Konzerten zu spielen. Das klassische Hauptwerk, das wir Ihnen heute mitgebracht haben, ist einer der berühmtesten Liebesgeschichten der ganzen Welt, nämlich Romeo und Julia. Und da hat der großartige russische Komponist Sergei Prokofjew eine Musik dazu geschrieben, nämlich für ein Ballett. Es gibt das berühmte Ballett Romeo und Julia. Und wir haben da eine Philharmonics-Fassung daraus gemacht und haben immer einen unheimlichen Spaß, diese Musik zu spielen, weil sie so viele Emotionen enthält. Also zum einen werden Sie jetzt sehr viele tänzerische Elemente in der Musik hören, da natürlich das Ballett dazu auch tanzen können muss. Und auf der anderen Seite wird aber diese Geschichte von Prokofjew meisterhaft vertont. Zum einen gibt es große Liebesszenen, es gibt sehr viel Kämpfe, dann dazwischen wieder mal ein bisschen getanzt. Und am Ende ist aber natürlich das Drama riesig. Sie kennen die Geschichte, sie geht ja nicht gut aus. Und Prokofjew hat das, wie gesagt, meisterhaft vertont. Mit mehr Dramatik, glaube ich, können wir auch nicht den ersten Teil des Konzertes heute beenden und freuen uns aber dann, wenn wir Sie im zweiten Teil mit erfreulicherem wiedersehen. Viel Spaß!

Die Suite aus Romeo und Julia von Sergei Prokofjew, bearbeitet vom Ensemble Philharmonics. Das sind Noah Bendix-Berkley und Sebastian Gürtler an den Geigen, Thilo Fechner an der Bratsche, Stefan Konz am Cello, Ödün Ratz am Kontrabass, Christoph Traxler am Klavier und Daniel Ottensamer an der Klarinette. Er führt in diesem Abend auch durchs Programm, Sie haben es gemerkt, mit Wiener Charme und zur großen Begeisterung des Publikums. Am 21. Juni waren die 7 Musiker zu Gast bei den Ludwigsburger Schlossfestspielen. SWR Kultur hat das Konzert aufgezeichnet. Wir senden es hier im ARD Radio Festival. Und nach der Sendung können Sie den Konzertabend übrigens nochmal nachhören auf ARD Sounds unter SWR Kultur. Kurz nach 23 Uhr. Das dauert ein bisschen, bis das File dann hörbar ist. Weiter geht's mit dem Ludwigsburger Konzert von Philharmonics mit Musik von Astor Piazzolla. Der Geiger Sebastian Gürtler hat ein Allegro Tangabile für die 7er Besetzung arrangiert. Nachher wird er hier auch gleich noch singen.

0: Herzlich willkommen zu unserem zweiten Teil. Schön, Sie wiederzusehen mit einem schnellen Stück von Astor Piazzolla, dem berühmten Tango-Komponisten. In dem Fall war es aber nicht wirklich ein Tango, sondern eher so ein schnelles Stück, das er Allegro Tangabile genannt hat. Also doch ein bisschen angelehnt an seine Lieblingsmusik. Und jetzt kommen wir zu einem sehr speziellen Teil des Konzertes, überhaupt der Philharmonie-Konzerte. Wir haben uns gedacht, wir bringen Ihnen einen kleinen Gruß aus Wien mit. Zum einen wird Christoph Draxler, unser Pianist, eine Klavierparaphrase, die er selber komponiert hat, Ihnen spielen. Und zwar ist diese Paraphrase über einen sehr berühmten Wiener Walzer von Johann Strauss, nämlich Geschichten aus dem Wienerwald. Und da wird er an seinem Klavier zeigen, was er so alles da vollführen kann. Aber zuvor haben wir noch eine andere Spezialität aus Wien, eine musikalische Eigenheit, nämlich ein richtiges Wiener Lied. Und bei den Philharmonics-Konzerten ist es so, dass Sebastian Gürtler, unser Geiger, nicht nur auf der Geige spielt, sondern auch sehr, sehr gern singt. Und in dem Fall wird er dieses Wiener Lied Ihnen vortragen. Und er hat es auch noch dazu selber komponiert und wird vielleicht kurz dazu etwas sagen über den Inhalt und so weiter. Viel Spaß, Sebastian, du übernimmst.
1: Jawohl, ich übernehme hier die Stellung. Ich spiele und singe jetzt ein Wiener Lied von mir mit dem schönen Titel Also sprach das Füchslein. Sie werden wahrscheinlich mit dem Titel jetzt nicht viel anfangen können. Ich will es nur ganz kurz prärekapitulieren. Es geht um einen verliebten Fuchs, der sich in ein Huhn verliebt und nicht weiß, ob er es vor Liebe fressen soll oder ob er es vor Liebe leben lassen soll, also sondern die Liebe konsumieren kann. Also heißt es deswegen, weil es Anspielung auf die Tondichtung Also sprach Zarathustra von Richard Strauss gibt. Und das Füchslein, warum es ein Füchslein ist und nicht ein Fuchs, hat den Grund, weil meine Lieblingsoper Das schlaue Füchslein von Leos Janacek ist. Auch darin gibt es kleine, kitzekleine Anspielungen, die es bei gespitzten Ohren vielleicht hören werden. Also sprach das Füchslein ein liebes Wiener Lied.

Man sagt, dass Fuchs und Hähn sich nicht vertragen. Herr Reinecke berühmt für seine List. Wer weiß es schon drum,

Vielen Dank. Das war wieder ein Stückchen aus der baltischen Volksmusik. Ich habe Ihnen das schon im ersten Teil ein bisschen erzählt. Sebastian Gürtler hat da einen ganzen Zyklus geschrieben. Er hat großen Gefallen gefunden an baltischer Volksmusik, hat aber tatsächlich immer nur kleine Fragmente aus dieser Musik genommen, teilweise nur einzelne Takte oder Melodien und daraus seine wunderbaren Kompositionen gemacht. Und wir haben dann immer die Qual der Wahl, welche der Werke wir in den Konzerten spielen. Ich kann Ihnen schon verraten, eines kommt noch. Und es ist immer eine sehr schöne Reise in die baltischen Staaten, die wir da gemeinsam vollführen. Jetzt kommen wir zu zwei Werken, die auch so ein bisschen unsere Inspirationsquellen widerspiegeln und zeigen, was wir so gerne für Musik hören, auch privat, aber dann auch gerne vertonen. Zum einen sind wir große Fans von Freddie Mercury, Queen. Und da gibt es einen tollen Song, nämlich Don't Stop Me Now. Und wir haben da natürlich für Sie eine wunderbare Philharmonics-Version. Und danach eine große Hommage, eine große Verbeugung vor dem großen Ludwig van Beethoven. Aber wir verbeugen uns nur ganz kurz, also ohne jetzt die Wertschätzung da zu nehmen. Aber wir nehmen wirklich nur ganz wenige Takte aus seiner 7. Symphonie und machen daraus kurzerhand einen Swing. Also jetzt viel Spaß mit Don't Stop Me Now und Swing on Beethoven.

0: Vielen Dank. Wir kommen jetzt auch schon zu unserem letzten Stück des Abends. Vielleicht ist es nicht das allerletzte Stück. Aber es ist immerhin eines unserer absoluten Lieblingsstücke und ich habe Ihnen das schon vorher versprochen, wir kommen nochmal zur baltischen Volksmusik. Und es ist ein tolles Werk, wie gesagt auch komponiert von Sebastian Gürtler. Wir nennen es inzwischen die Philharmonics Hymne und wir spielen das unheimlich gerne und es passt wunderbar für diesen Tag auch heute, denn wie Sie vielleicht wissen, war heute der längste Tag des Jahres, ja, und das Stück ist benannt nach der Sommernachtswende, ist das richtig? Ja, Sommernachtswende. Wenn die Sonne untergeht. Wenn die Sonne untergeht. Wie? Die geht ja jeden Tag unter.
1: Ja, aber an diesem besonderen Tag geht sie ganz speziell.
0: An diesem besonderen Tag geht sie ganz speziell unter, soll ich jetzt mitteilen. Vielleicht haben Sie das jetzt verstanden. Egal, es ist ein ganz ein besonderes Stück für uns vor allem, weil wir es so gerne spielen. Es ist auch der richtige Moment, vielen Dank zu sagen, dass Sie hier waren. Wir haben es sehr, sehr genossen mit Ihnen. Wir waren ein tolles Publikum. Ich hoffe, wir kommen bald wieder. Und wenn nicht, dann gibt es uns noch auf CD. Vielen Dank. Wir spielen jetzt.

Das Ensemble Philharmonics bei den Ludwigsburger Schlossfestspielen im ARD-Radio-Festival, präsentiert von SWR Kultur. Die Philharmonics, das sind 7 Musiker aus Wien und Berlin. Noah Bendix-Borgley, Geige, Sebastian Gürtler, Geige und Gesang, Thilo Fechner, Bratsche, Stefan Konz, Cello, Ödün Raths, Kontrabass, Christoph Traxler, Klavier und Daniel Ottensamer, Klarinette und Moderation. Und ja, die Philharmonics Hymne war nicht das allerletzte Stück an dem Konzertabend am 21. Juni, der Sommersonnenwende. Es gab noch eine Zugabe in Ludwigsburg.

0: Englishman in New York von Sting. Hier waren es die Philharmonics mit ihrem Programm The Vienna Berlin Music Club bei den Ludwigsburger Festspielen. Ein Mitschnitt vom 21. Juni im Forum am Schlosspark.
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2: Mein Name ist Susanne Herzog. Und ich freue mich auf einen Abend mit gleich zwei Konzerten vom Klavierfestival Ruhr. Der Pianist Fabian Müller spielt ein klassisch-romantisches Repertoire mit Brahms, Schumann und Beethoven. Und jetzt zu Beginn tauchen wir voll ein in die Klangwelt des 20. Jahrhunderts. Pierre-Laurent Aimard und das WDR-Sinfonieorchester mit dem wilden, rhythmisch treibenden zweiten Klavierkonzert von Béla Bartók. Und drumherum Claude Debussy und Igor Strawinsky. Die zwei gehören zusammen, meint Hanno Lintow, der das WDR-Sinfonieorchester dirigiert. Quasi eine Art Sandwich für Bartók.
3: I think it's a sandwich in a way that Debussy and Stravinsky, of course, they belong together in many different ways. They both have this incredible way to begin the piece. The other one starts with a lonely flute and the other one starts with a lonely bassoon. The musical language is very different. Bartók, of course, is a little bit later. I don't think this language of Bartók would be possible without Stravinsky.
2: Bartóks Sprache ohne Stravinsky nicht möglich, sagt der Dirigent Hanno Lintow. Die hämmernden Rhythmen aus Le Sacre du Printemps, sehr inspirierend für Bartók, hören wir nachher mit dem WDR-Sinfonieorchester. Jetzt zu Beginn Debussys Prélude à l'après-midi d'Amphone, inspiriert von einem Gedicht von Stéphane Mallarmé. Auch wenn die musikalische Sprache unterschiedlich ist bei Debussy und Stravinsky, wie Hanno Lintow erklärt, trotzdem gibt es zahlreiche Verbindungen zwischen den zwei Werken. Eine davon, beide beginnen mit einem Soloinstrument. Sacre von Stravinsky mit einer Fagottmelodie und Debussy mit einer Flöte. Der Faun, gerade aus dem Schlaf erwacht, spielt diese Melodie. Die entführt mitten hinein in die erotisch aufgeladene, schwüle Nachmittagshitze. Schwebende Klangwolken, die durch den Raum wabern. Der Faun versucht, seine Erinnerung an schöne Nymphen zu bewahren, irgendwo zwischen Traum und Wirklichkeit.

0: Klänge wie Parfum, betörend, nicht greifbar, immer in der Schwebe. Claude Debussys Prélude à l'après-midi d'Enfon, das wird der Symphonieorchester hat unter der Leitung des finnischen Dirigenten Hanno Lintu gespielt in der Essener Philharmonie vor knapp 3 Wochen am 9. Juli beim Klavierfestival Ruhr. Das Festival hatte diesmal einen Schwerpunkt auf den Klavierkonzerten von Béla Bartók. Alle 3 wurden bei verschiedenen Konzerten aufgeführt. Wir hören jetzt das 2. mit dem Pianisten Pierre-Laurent Aimard.
1: Also die Musik ist eine faszinierende Mischung zwischen Wildheit, vor allem in den letzten Satz, und extrem komponierte Musik, wie immer mit Bartók. Für wer spielt den Klavierteil, ist es fast ein Albtraum von Schwierigkeit. Es ist eine Herausforderung, wo man nie Sicherheit haben kann. Aber das macht das Stück so, ja, attraktiv auch.
0: Albtraumhaft schwierig zu spielen also. Kein Wunder, Bartók hat sich dieses Konzert selbst in die Finger geschrieben in den Jahren 1930-31 als eine Art Gegenstück zum ersten Klavierkonzert. Die hohen Ansprüche an den Klavierbau, die hat er dabei behalten, aber sein 2. mit wenigen Schwierigkeiten für das Orchester und auch thematisch gefälliger fürs Publikum, so der Komponist. Formal hat Bartók das Werk in einer Bogenform angelegt. Die Ecksätze beziehen sich aufeinander und auch der langsame Satz in der Mitte ist in sich nochmal dreigeteilt, erklärt der Pianist Pierre-Laurent Aimard.
1: Im Zentrum von dem 2. Klavierkonzert gibt es dieses Scherzo in der Mitte von einem langsamen Satz. Der scheint wirklich ein Stück mit Halluzinationen zu sein. Der Pianist spielt eine Art von Faden, sehr schnelle Noten, und herum kommen plötzlich verschiedene Szenen von höchster Vorstellungskraft. Hier, also, man weiß nicht, was gewinnt, die Vorstellungskraft oder die Virtuosität. Hoffentlich beide.
0: Bei Pierre-Laurent Aimard immer beide. Da gibt es nie Virtuosität als Selbstzweck. Umgeben ist dieses zentrale, visionäre Scherzo von einem langsamen Satz, der wie ein Nachtstück wirkt. Die Streicher strahlen vollkommene Ruhe aus. Die Sinne sind dennoch geschärft wie in der Dunkelheit, wenn die Ohren jedes noch so kleine Geräusch dann besonders intensiv wahrnehmen. Und in diese nächtliche Streicherstimmung tritt das Klavier mit einer ganz einfachen Melodie ein, die Pauke im Hintergrund. Ganz magische Atmosphäre. Im ersten Satz zu Beginn, da schweigen die Streicher erstmal. Vielleicht in Anlehnung an Stravinskys Konzert für Klavier und Blasorchester verwendet Bartók hier im Orchester nur Bläser und Percussion. Pierre-Laurent Aimard und das WDR-Sinfonieorchester spielen unter der Leitung von Hanno Lintu das 2. Klavierkonzert von Béla Bartók. Ein schneller Lauf im Klavier und schon sind wir mittendrin.

Klavierfestival Ruhr. Hanno Lintu hat dirigiert. Nach so viel unbändiger Energie im letzten Satz hat Pierre-Laurent Aimard fürs Publikum in der Essener Philharmonie dann noch eine ganz ruhige Zugabe dabei gehabt. Zwei kurze Stücke aus Játékok von György Kurtág. Wie Bartók ja auch aus Ungarn, quasi ein nachträglicher Geburtstagsgruß von Pierre-Laurent Aimard für Kurtág, der dieses Jahr im Februar nämlich 100 Jahre alt geworden ist.

zwei Miniaturen aus der Sammlung Játékok von György Kurtág in Dialog, geschrieben von dem Musikjournalisten Bálint Vorgó zum 70. und

0: Stilles Zwiegespräch. Die Zugabe, diese zwei kurzen Stücke von Pierre-Laurent Aimard nach dem zweiten Klavierkonzert von Béla Bartók mit dem WDR-Sinfonieorchester. Sie hören das Konzert beim ARD-Radio-Festival. Heute aus der Essener Philharmonie vom Klavierfestival Ruhr. Ein Mitschnitt von WDR3 vom 9. Juli. Mein Name ist Susanne Herzog. Igor Stravinskys Ballettmusik Le Sacre du Printemps, das Frühlingsopfer. Die Uraufführung 1913 in Paris war einer der größten Skandale der Musikgeschichte. Man lachte, höhnte, pfiff, ahmte Tierstimmen nach, erinnert sich der Dichter Jean Cocteau. Der Tumult artete in ein Handgemenge aus. Vieles erregte damals die Gemüter, allein das Sujet, eine heidnische Feier, bei der ein junges Mädchen, zufällig ausgewählt, sich zu Tode tanzen soll, um den Gott des Frühlings gnädig zu stimmen. Ebenfalls mehr als aufsehenerregend die archaische Choreografie für die Ballet Russe von Václav Nijinsky. Eckige Bewegungen, stampfende Tänzerinnen und Tänzer, dazu die simplen, kittelartigen Kostüme. Und nicht zuletzt die radikal neue Art, Musik zu denken von Igor Stravinsky. Rhythmus pur, mit raffinierten Akzenten, grelle Dissonanzen und orchestrale Vielfarbigkeit auf die Spitze getrieben. Der Dirigent Hannu Lintu erklärt:
1: It was a starting point in many ways for the avant-garde of 20th century. And young composers still studied for orchestration, for how to treat rhythms. So it's almost like a Bible in some way that you all the time you learn something new. You become wiser and wiser the more you read it. And that is the sign of a modern piece.
0: Le Sacre du Printemps, das ist sowas wie die Bibel für Instrumentation, Rhythmus und Klangfarben, sagt Hannu Lintu. Man entdeckt jedes Mal neue Details. Junge Komponistinnen und Komponisten studieren das Werk noch heute, um zu lernen, wie man orchestriert und komplexe Rhythmen behandelt. Ein Startpunkt für die Avantgarde im 20. Jahrhundert, Stravinskys Sacre. Zwei Teile umfasst das Werk, die Anbetung der Erde und das Opfer. Am Anfang das zarte Aufkeimen der Natur im Frühling, dargestellt von einer Fagottmelodie in außergewöhnlich hoher Lage.

0: Le Sacre du Printemps von Igor Stravinsky. Am Ende ein mächtiger Tutti-Schlag des Orchesters. Das Frühlingsopfer hat sich zu Tode getanzt und ist zusammengebrochen. Archaische Urgewalt in Stravinskys Musik haben wir gehört mit dem WDR-Sinfonieorchester und Hannu Lintu. Sie sind beim ARD-Radio-Festival. Heute ein Konzert vom Klavierfestival Ruhr aus Essen. Dort ist das WDR-Sinfonieorchester in der Philharmonie aufgetreten. Am 9. Juli gemeinsam mit dem Pianisten Pierre-Laurent Aimard. Ihn haben wir eben vor Sacre mit Bartoks zweitem Klavierkonzert erlebt. Hier in Köln ist der Pianist lange Jahre auch Professor gewesen an der Musikhochschule und einer seiner Studenten war Fabian Müller, heutzutage selbst Professor an der Kölner Musikhochschule und als Pianist international unterwegs. Er hat beim Klavierfestival Ruhr am 23. Juni in Bochum gespielt, im Anneliese Brost Musikforum, ein klassisch-romantisches Repertoire mit Beethovens Appassionata, den Kinderszenen von Robert Schumann und der dritten Klaviersonate von Johannes Brahms. Die hat Brahms mit gerade mal 20 Jahren geschrieben. Fabian Müller habe ich kurz vor seinem Auftritt gesprochen.
1: Manchmal nervt es mich, dass alle so tun, wie als gibt es nur diesen alten Brahms, der mit ausgestreckten Armen am Klavier sitzt. Und man ignoriert immer, dass es ein junger Mann war und der als junger Mann viele tolle Stücke komponiert hat, unter anderem diese Sonate. Und es stimmt, also es ist alles von Brahms da, wie man sich das vorstellt, diese großen Strukturen, der große Raum, die Weite und das Balladenhafte und aber eben auch ein Zug wie in einem Kamin, wo die Luft durchzieht, frisch und voller Energie und es ist ein tolles Stück.
0: Auszüge aus dieser dritten Klaviersonate spielt der junge Brahms möglicherweise auch Robert und Clara Schumann vor, als er die beiden im Herbst 1853 in Düsseldorf zum ersten Mal besucht. Die Schumanns sind hingerissen von diesem blonden Jüngling. Am Klavier sitzend fing er an, wunderbare Regionen zu enthüllen, berichtet Robert Schumann. Wir wurden in immer zauberischere Kreise hineingezogen. Und diese Energie und Frische, mit der der junge Brahms damals die Herzen von Robert und Clara im Sturm erobert hat, die hat auch Fabian Müller mit aufs Podium in Bochum gebracht. Leidenschaftlich zupackend und dann auch immer wieder ganz innig lyrisch nimmt er uns mit in die Welt des 20-jährigen Brahms, in die 5 Sätze von dessen dritter Klaviersonate.

0: Die Sonate in F-Moll, Opus 5 von Johannes Brahms, gespielt hat Fabian Müller in Bochum beim Klavierfestival Ruhr. Virtuoser Brahms und anschließend das Gegenteil bei Schumann, kurze Klavierstücke, die Kinderszenen. Virtuos sind sie nicht, aber trotzdem sehr schwer zu spielen, meint Fabian Müller, weil in jedem einzelnen Stück so viel drinsteckt.
1: Ich habe selber Kinder jetzt und manchmal schaue ich für eine Sekunde, friere ich so ein und schaue auf meine Kinder und es kann was ganz Banales, Kleines passiert sein und man denkt, es ist nur eine kleine Sache, aber irgendwie steckt da so viel Philosophie drin für Ewigkeit, für mich, für was es bedeutet, am Leben zu sein, was es bedeutet, glücklich am Leben zu sein und was bedeutet traurig und alles gleichzeitig in so einer kleinen Geste von meinem Kind. Und in diesen kleinen Stücken von Schumann. Also es ist eins der besten Stücke für Klavier, die je komponiert wurden.
0: Da ist er übrigens einer Meinung mit Franz Liszt. Auch der große Klaviervirtuose Liszt hat die Kinderszenen von Schumann geliebt. Er hat sie seiner kleinen Tochter vorgespielt, aber auch selbst sehr geschätzt. Die lebhaftesten Freuden seines Lebens verdanke er den Kinderszenen, so Liszt. Die laut Robert Schumann auch gar nicht für Kinder komponiert sind, vielmehr seien sie Rückspiegelungen eines Älteren für Ältere. Hier ist Fabian Müller mit den Kinderszenen von Robert Schumann.

0: Der Dichter spricht am Ende der Kinderszenen von Robert Schumann. Das ARD-Radio-Festival heute mit einem Konzert vom Klavierfestival Ruhr mit dem Pianisten Fabian Müller. Gerade in den letzten beiden Jahren hat Fabian Müller alle 32 Klaviersonaten von Ludwig van Beethoven aufgeführt. Wie ein Gebirge, das man durchwandert, so hat er diese Erfahrung beschrieben. Zu dem Konzert nach Bochum hat er einen Gipfel dieser Gebirgswanderung mitgebracht. Die Appassionata von Beethoven. Der Beiname, der ist gar nicht von Beethoven selbst, aber passt hervorragend zum leidenschaftlichen Ausdruck der Exsätze. Und auch zu einer Anekdote über die Entstehung des Werks. Beethovens Schüler und Privatsekretär Ferdinand Ries berichtet, auf einem Spaziergang habe Beethoven gebrummt oder teilweise geheult, immer herauf und herunter, ohne bestimmte Noten zu singen. Das sei der Moment gewesen, als ihm das Thema für den letzten Satz der Appassionata eingefallen sei. Für Fabian Müller eine Sonate vollgepackt mit Emotionen.
1: Es ist, wie wenn man ein Buch vorliest, und mit der Appassionata habe ich einfach ein Buch, da weiß ich, mit jedem Wort kann ich einfach die Zuhörer an mich binden und fesseln und mitnehmen und im zweiten Satz in die höchsten himmlischen Höhen mitnehmen und im dritten Satz mit denen wirklich in den Strudel der Verzweiflung verschwinden. Und es ist wie so eine Urgewalt, das Stück, und ich liebe es, mich dieser Urgewalt völlig hinzugeben und mit dem Publikum zusammen das zu erleben, und es ist immer außergewöhnlich.
0: Also erleben wir die Urgewalt gemeinsam mit Fabian Müller, die Appassionata von Ludwig van Beethoven, seine Sonate in F-Moll, Opus 57.

Am Ende fliegen die Hände mit Schwung in die Höhe bei Fabian Müller. So viel Energie in der Appassionata von Ludwig van Beethoven. Das Publikum in Bochum im Anneliese Brost Musikforum ist begeistert. Die Leute springen von ihren Sitzen auf. Standing Ovations. Sie holen ihn immer wieder zurück auf die Bühne, den Pianisten Fabian Müller. Ja, und irgendwann spielt er dann als Zugabe ein Wiegenlied von Brahms.

0: Das Minenlied Opus 49 Nummer 4 von Johannes Brahms. Mit dieser Zugabe hat sich Fabian Müller vom Publikum in Bochum verabschiedet. Am 23. Juni ist er im Anneliese Brost Musikforum in Bochum aufgetreten beim Klavierfestival Ruhr. Und damit geht unser Konzertabend hier beim ARD Radio Festival zu Ende. Der kam heute von WDR3. Die Redaktion hatte Michael Breugst. Ich bin Susanne Herzog.
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1: Heute von SWR Kultur, live von den Ludwigsburger Schlossfestspielen. Ich bin Doris Bleich, herzlich willkommen. Wir sind in der barocken Stadtkirche in Ludwigsburg, direkt am Marktplatz. Vor 300 Jahren wurde die Kirche eingeweiht und für das Festkonzert zu diesem Jubiläum passt natürlich wunderbar barocke Musik. Das Miserere in C-Moll von Johann Adolf Hasse und das Requiem von Niccolò Jommelli. Der hat viele Jahre hier in Ludwigsburg gelebt, als Kapellmeister des württembergischen Herzogs. Hans-Christoph Rademann dirigiert heute Abend die Gechinger Kantorei. Der Chor ist gerade schon aufgetreten, 16 Sängerinnen und Sänger und die Musikerinnen und Musiker des Orchesters sitzen auch schon auf ihren Plätzen vorne im Altarraum der Kirche. Die Instrumente sind gestimmt für unser erstes Stück, das Miserere von Johann Adolf Hasse. Il Divino Sassone, so nannten ihn die Zeitgenossen, der göttliche Sachse. Hasse war im 18. Jahrhundert ein Star, berühmt für seine Opern. Ganz Europa wollte sie sehen und hören, am liebsten mit Hasses Frau als Solistin, der Sopranistin Faustina Bordoni, eine der großen Diven ihrer Zeit. Die beiden waren ständig auf Achse. Hasse hatte mehrere Jobs gleichzeitig. Er war Hofkapellmeister in Dresden und Maestro di Cappella am Ospedale degli Incurabili in Venedig, einem der Waisenhäuser für Mädchen, eine Mischung aus Kloster und Konservatorium. Da gab es hervorragenden Musikunterricht und entsprechend spektakuläre Konzerte. Für das Ospedale hat Hasse dieses Miserere geschrieben, um 1735 für die Karwoche. Der Text ist Psalm 50, ein Bußpsalm. Da geht es um Trauer, Schuld und Zerknirschung. Das spiegelt sich in der Musik, aber Hasse findet auch lichte Farben, musikalische Tiefe und die Weltläufigkeit des Opernkomponisten mit seinem Gespür für Dramatik. Beides trifft hier zusammen. Im venezianischen Waisenhaus sangen ausschließlich Mädchen, also Sopran- und Altstimmen. Für den Dresdner Hof hat Hasse das Stück für gemischte Stimmen bearbeitet. Und so hören wir es auch jetzt. Hier kommen die Solistinnen und Solisten auf die Bühne. Marie-Louise Werneburg, Sopran, Elvira Bill, Alt, Benedikt Christiansson, Tenor und Jonas Müller, Bass. Und der Dirigent Hans-Christoph Rademann. SWR Kultur live von den Ludwigsburger Schlossfestspielen, das Miserere C-Moll von Johann Adolf Hasse.

0: Live im ARD-Radio-Festival von den Ludwigsburger Schlossfestspielen. Das Miserere in C-Moll von Johann Adolf Hasse. Mit Marie-Louise Werneburg, Sopran Elvira Bill, Alt, Benedikt Christiansson, Tenor und Jonas Müller, Bass. Hans-Christoph Rademann dirigierte Chor und Orchester der Gechinger Kantorei. Die Sopranistin Marie-Louise Werneburg ist übrigens eingesprungen für Miriam Feuersinger, die kurzfristig absagen musste. Die beiden Stücke unseres Konzerts von Hasse und Jomelli hat sie extra neu einstudiert. Das ist ja Repertoire, das man nicht jeden Tag hört und singt. Aber sie ist natürlich vertraut mit der Klangsprache des Barocks. Sie hat sehr viel Schütz und Zeitgenossen gesungen und natürlich Bach, zuletzt beim Bachfest in Leipzig. Die Solisten und der Dirigent gehen kurz hinter die Bühne, um einen Schluck Wasser zu trinken. Hier in Ludwigsburg ist es sehr heiß, in der Kirche etwas kühler, aber trotzdem gut warm. Draußen hat sich mittlerweile ein kleines Gewitter zusammengebraut. Vielleicht haben Sie den Donner gehört. Fast ein barocker Effekt, als hätte Hasse selbst einen Theaterdonner hier reinkomponiert. Das Orchester stimmt hier gerade noch mal. Bei der Hitze verstimmen sich natürlich die Darmsaiten der Instrumente. Die barocken Streichinstrumente haben eben diese relativ dünnen Saiten und die reißen auch gerne mal. Aber die Musikerinnen und Musiker haben immer eine Ersatzseite in der Tasche. Musik von Hasse haben wir gerade gehört, das Miserere in C-Moll. Geschrieben um 1735 für das Ospedale degli Incogniti in Venedig. Ein paar Jahre später hat Hasse dort dem Komponisten unseres nächsten Stücks eine Kapellmeisterstelle vermittelt, nämlich Niccolò Jomelli. Der war damals noch ein Geheimtipp, aber schon auf dem Sprung zu einer großen Karriere. Und bald konnte er sich kaum retten vor Engagements. 1753, gleich drei lukrative Stellenangebote hatte Jomelli da auf dem Tisch. Für Kapellmeisterposten an den Höfen von Mannheim, Lissabon und Stuttgart. Er entschied sich dann für Stuttgart bzw. Ludwigsburg. Hier lebte Herzog Karl Eugen in seinem prunkvollen barocken Residenzschloss. Vorbild war Versailles. Ludwigsburg ist ein kleines bisschen bescheidener ausgefallen. Im Schlosstheater in Ludwigsburg fand Jomelli allerbeste Möglichkeiten, seine Opern aufzuführen. Und er hatte dafür auch ein entsprechend üppiges Budget. Das Theater ist übrigens bestens erhalten. Es ist nur ein paar Straßenecken entfernt vom Marktplatz und der Stadtkirche, in der unser Konzert stattfindet. Die Mutter des Herzogs, Maria Augusta von Thurn und Taxis, starb 1756 überraschend an einem Schlaganfall. Und für ihre Begräbnisfeier schrieb Jomelli das Stück, das wir gleich hören, ein Requiem, eine lateinische Totenmesse. Ich habe den Dirigenten Hans-Christoph Rademann gefragt, was bedeutet es für ihn, diese Musik hier aufzuführen, wo sie entstanden ist?
1: Ludwigsburg hat ja diese herrliche barocke Anmutung im Stadtbild. Wenn man jetzt hier ein paar Schritte weggeht, hat man leider diese riesige Straße. Da ist es eben gar nicht mehr barock. Aber wenn man sich darauf besinnt, auf diese Traditionslinie und dann jetzt hier steht und das dirigiert und denkt sich, das ist hier uraufgeführt, da merkt man doch, wie stark und wie wichtig das ist, dass man das Traditionelle nicht verliert, auch wenn man in die Zukunft weitergeht. Und das sind die Wurzeln der Kultur, die man hier in Ludwigsburg vorfindet. Und denke ich mir, was für ein Reichtum.
0: Und dieser Reichtum steckt auch in der Musik von Jomellis Requiem. Bei der ersten Aufführung war die Schlosskapelle mit schwarzem Tuch verhängt und mit Fackeln und Kerzen beleuchtet. Diesen Halbschatten bildet Jomelli in seiner Musik nach. Der Chor flüstert gleich zu Beginn Requiem aeternam, ewige Ruhe. Unglaublich wirkungsvoll, wie sich Solo, Sopran und Alt da aus der Dunkelheit herausschälen und in hoher Lage vom Leuchten des ewigen Lichts singen. Gestern in der Probe hat es mir an dieser Stelle glatt Tränen in die Augen getrieben. Dieser Anfang ist wirklich sehr, sehr berührend. Später wird die Musik dann extrovertierter. Besonders, wenn es um das jüngste Gericht geht und die Qualen der Hölle, da braust das Orchester auch mal auf mit wilden Figuren. Aber immer wahrt Jomelli den Tonfall der Noblesse. Er kombiniert den Geist der Oper geschickt mit dem würdevoll gedämpften Ton der Staatstrauer. Noch stimmt das Orchester, die Geigen richten gerade noch die letzten E-Saiten. Und ich glaube, jetzt sind sie fertig. Und wir können die Tür aufmachen für die Solistinnen und Solisten, die jetzt zurückkommen auf ihre Plätze. Marie-Louise Werneburg, Elvira Bill, Benedikt Christiansson und Jonas Müller. Jetzt treten sie auf und der Dirigent Hans-Christoph Rademann. Mit dem Chor und Orchester der Gechinger Kantorei hören wir das Requiem in S-Dur von Niccolò Jommelli, sozusagen am Ort des Ursprungs dieser Musik. 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

0: Live im ARD-Radio-Festival von den Ludwigsburger Schlossfestspielen. Das Requiem in S-Dur von Niccolò Jommelli. Hans-Christoph Rademann leitete Chor und Orchester der Gechinger Kantorei. Und die Soli sangen Marie-Louise Werneburg, Sopran, Elvira Bill, Alt, Benedikt Christiansson, Tenor und Jonas Müller, Bass. Herzlicher Beifall des Publikums für Chor, Orchester und die tollen Solistinnen und Solisten, die sich jetzt gerade hier in der Ludwigsburger Stadtkirche verbeugen und den Beifall gerne entgegennehmen. Es war ziemlich heiß hier, wie gesagt, und es war wirklich eine Leistung, dieses anspruchsvolle Stück hier in dieser Qualität aufzuführen. Jetzt treten Sie von Ihrer Mini-Bühne. Jommellis Requiem war im späten 18. Jahrhundert mit Abstand das populärste Requiem. Es ist überliefert in fast 100 Handschriften und Drucken. Jommelli hat es, wie gesagt, 1756 komponiert zur Begräbnisfeier der Fürstin Maria Augusta von Thurn und Taxis, der Mutter des württembergischen Herzogs. Und ein paar Tage vor dieser Feier wurde Wolfgang Amadeus Mozart geboren. Ein halbes Jahrhundert später hat Mozarts Requiem dann dasjenige von Jommelli abgelöst. Und wir haben dieses Stück am Ort seiner Entstehung gehört, in der Ludwigsburger Stadtkirche. Die feiert mit diesem Konzert ihr 300. Jubiläum. SWR Kultur war live für Sie dabei, hier im ARD-Radio-Festival. Für Ton und Technik dieser Live-Übertragung waren verantwortlich Florian Bitzer, Heiko Thomann, Volker Smirek und Julian Schulte-Eversum, außerdem Jonas Held. Carina Sieling hat hinter der Bühne für einen reibungslosen Ablauf gesorgt. Und ich bin Doris Bleich. Vielen Dank Ihnen fürs Zuhören. Wir verabschieden uns aus der Stadtkirche Ludwigsburg. Für den Rest des Konzertabends übernimmt mein Kollege Johannes Wördemann.
1: Ja, vielen Dank an die Kolleginnen und Kollegen für diese Live-Übertragung von den Ludwigsburger Schlossfestspielen. Bis zum 5. August gehen die Ludwigsburger Schlossfestspiele noch und hier im ARD-Radio-Festival haben wir gleich noch ein Konzert aus Ludwigsburg für Sie. Vor 10 Tagen, da war im Forum im Schlosspark das Ensemble Philharmonics zu Gast, in dem sich Musiker der Berliner und Wiener Philharmoniker zusammengeschlossen haben. Sie spielen ein bunt fröhliches Programm, die Gegenwelt zum Requiem sozusagen. Vorher aber erstmal ein paar Takte Chopin mit der jungen Pianistin Magdalene Ho.

So schön kann Schmerz klingen, Magdalene Ho, Preisträgerin des Clara Haskell-Wettbewerbs mit dem Prälude E-Moll Opus 28 Nummer 4 von Frédéric Chopin. Das wird Ihnen gleich nochmal begegnen im Konzert der Ludwigsburger Schlossfestspiele mit dem Ensemble Philharmonics. Das war am 21. Juni im Forum am Schlosspark zu Gast. Bei der Anreise, da hat ein Anschluss nicht geklappt, ein paar Koffer sind verloren gegangen. Deshalb war die Konzertkleidung an diesem Abend etwas improvisiert und es ging auch etwas später los, aber trotzdem gut gelaunt. Mehr dazu gleich von Daniel Ottensamer, dem Solo-Klarinettisten der Wiener Philharmoniker und Moderator von Philharmonics. Seit 20 Jahren tourt dieses Ensemble aus Wiener und Berliner Philharmonikern auf den großen Konzertbühnen herum und behauptet selbstbewusst, nicht alles in unserem Programm ist klassische Musik, aber alles hat musikalische Klasse. Die Philharmonics arrangieren alles, worauf sie Lust haben, für ihre Besetzung aus Streichquintett, Klarinette und Klavier. Frei nach Pippi Langstrumpfs Motto, ich mach mir die Musikwelt wieder, wie sie mir gefällt.

Einen wunderschönen Abend wünsche ich Ihnen. Herzlich willkommen zu unserem Philharmonis-Konzert. Wir sind sehr, sehr glücklich, hier zu sein. Wenn Musiker die Bühne mit Turnschuhen, Jeans und T-Shirt betreten, gibt es meist zwei Möglichkeiten der Schuldigen, Lufthansa oder Deutsche Bahn. Heute waren es aber die Schweizer Kollegen. Wir sind in Zürich tatsächlich gestrandet, weil der ganze Luftraum gesperrt war. Und wir haben es jetzt zum Konzert Gott sei Dank geschafft. Ich entschuldige mich erstens einmal für unser Aussehen heute und aber auch, dass Sie ein bisschen warten mussten. Wir haben es tatsächlich sehr, sehr knapp zum Konzert geschafft und der Grund der Wartezeit war auch noch, dass wir versucht haben, da ja nicht alle Koffer verloren gegangen sind, sondern nur 5 von 7, glaube ich. Also dann haben wir versucht, die restlichen Konzertkleidungsstücke so zu verteilen im Ensemble, dass wir halbwegs gleich aussehen. Also Sebastian hat die Hose von Stefan an, Noah hat das Shirt von Christoph an. Also es ist, wir haben uns hier jetzt wild ausgetauscht. Das war sehr amüsant vor dem Konzert, kann ich Ihnen sagen, in der Garderobe. Und natürlich, was uns ein bisschen abgeht, ist, wir sind ja grundsätzlich dunkel gekleidet, aber unser Thilo Fechner auf der Bratsche hat das Markenzeichen des roten Anzuges, den er jetzt leider auch nicht tragen kann. Dafür habe ich mir jetzt die roten Schuhe behalten, wenn das zumindest ein kleiner Ersatz ist. Also, das war unsere Anreise. Umso mehr freuen wir uns jetzt, hier zu sein und für Sie ein beschwingtes Philharmonis-Konzert zu spielen. Was erwartet Sie heute? Sie haben es vielleicht im ersten Stück schon ein bisschen bemerkt. Wir spielen alle möglichen Arten von Musik, weil wir einfach sehr musikinteressiert sind und das aber nicht nur in der Klassik, sondern in alle möglichen Bereiche. Volksmusik, Kinderlieder, Swing, Jazz, Pop, also alles, was uns so einfällt, worauf wir Lust haben, das schreiben wir uns selber und spielen es dann für Sie, unser Publikum, und hoffen, dass wir diese Spielfreude ein bisschen auf Sie übertragen können. Begonnen hat es mit, Sie haben es erkannt, Pippi Langstrumpf, eine Philharmonics-Version. Und jetzt kommen wir zu zwei Volksmusikstücken. Auf der einen Seite ein relativ intimes, baltisches Volksmusikstück, komponiert von Sebastian Gürtler. Und dann eine sehr schnelle Nummer aus der rumänischen Volksmusik, wo unser Noah auf der Geige in allerhöchsten Tönen zwitschern wird. Es geht dann nämlich um einen Vogel, um die Lerche. Ciocalia heißt das Stück und es ist atemberaubend schwer auf der Violine. So, also, ich wünsche Ihnen einen wunderschönen Abend mit Philharmonics. Applaus.

Vielen Dank. Sie müssen sich vorstellen, für die 7 Instrumente, die Sie hier sehen auf der Bühne, gibt es tatsächlich kein einziges originales Werk. Das bedeutet, dass wir die ganzen Stücke, die wir spielen möchten, alle selber schreiben müssen bzw. können. Das schafft eine große Freiheit, weil wir wirklich entscheiden können, was wir spielen möchten. Aber dafür braucht es natürlich auch Musiker, die das gut können. Und da haben wir das große Glück, 2 davon in unserem Ensemble zu haben. Ohne die beiden wäre Philharmonics undenkbar. Deswegen großen Applaus für unsere Komponisten Sebastian Gürtler und Stefan Konz.

Der großartige Popkünstler Sting, den wir sehr bewundern, hat vor vielen, vielen Jahren, in Zeiten des Kalten Krieges, ein Stück geschrieben, einen Song geschrieben, den er damals als Aufruf zum Frieden komponierte und immer wieder in seinen Konzerten gesungen hat. Er hat damals gesagt in einem Interview, dass er hoffte, dieses Werk nicht mehr singen zu müssen. Die Zeiten heute sind sehr anders oder sehr betrüblich in der Hinsicht. Und deswegen ist es uns wichtig, auch ein Werk zu spielen, das auch von unserer Seite ein kleiner Aufruf zum Frieden in der Welt darstellen soll. Und wir haben diesen tollen Song von Sting zu einer kleinen Philharmonics-Version gemacht und möchten dieses Werk jetzt für Sie spielen. Sting, Russians.

Vielen Dank. Das war, Sie glauben es vielleicht gar nicht, eine Melodie von Frédéric Chopin. Und wir haben daraus einen sehr coolen, langsamen Swing gemacht. Wir sind alle 7 Musiker aus der Klassik. Also unsere Heimat ist nach wie vor die Klassik, auch wenn wir so viele andere musikalische Interessen haben und die in diesem Ensemble auch verwirklichen können. Deswegen ist es uns aber trotzdem wichtig, auch immer wieder große klassische Werke, die uns sehr am Herzen liegen, für unser Ensemble zu bearbeiten und dann auch in unseren Konzerten zu spielen. Das klassische Hauptwerk, das wir Ihnen heute mitgebracht haben, ist einer der berühmtesten Liebesgeschichten der ganzen Welt, nämlich Romeo und Julia. Und da hat der großartige russische Komponist Sergei Prokofjew eine Musik dazu geschrieben, nämlich für ein Ballett. Es gibt das berühmte Ballett Romeo und Julia. Und wir haben da eine Philharmonics-Fassung daraus gemacht und haben immer einen unheimlichen Spaß, diese Musik zu spielen, weil sie so viele Emotionen enthält. Also zum einen werden Sie jetzt sehr viele tänzerische Elemente in der Musik hören, da natürlich das Ballett dazu auch tanzen können muss. Und auf der anderen Seite wird aber diese Geschichte von Prokofjew meisterhaft vertont. Zum einen gibt es große Liebesszenen, es gibt sehr viel Kämpfe, dann dazwischen wieder mal ein bisschen getanzt. Und am Ende ist aber natürlich das Drama riesig. Sie kennen die Geschichte, sie geht ja nicht gut aus. Und Prokofjew hat das, wie gesagt, meisterhaft vertont. Mit mehr Dramatik, glaube ich, können wir auch nicht den ersten Teil des Konzertes heute beenden und freuen uns aber dann, wenn wir Sie im zweiten Teil mit erfreulicherem wiedersehen. Viel Spaß! Ja.

Die Suite aus Romeo und Julia von Sergei Prokofjew, bearbeitet vom Ensemble Philharmonics. Das sind Noah Bendix-Berkley und Sebastian Gürtler an den Geigen, Thilo Fechner an der Bratsche, Stefan Konz am Cello, Ödün Ratz am Kontrabass, Christoph Traxler am Klavier und Daniel Ottensamer an der Klarinette. Er führt in diesem Abend auch durchs Programm, Sie haben es gemerkt, mit Wiener Charme und zur großen Begeisterung des Publikums. Am 21. Juni waren die 7 Musiker zu Gast bei den Ludwigsburger Schlossfestspielen. SWR Kultur hat das Konzert aufgezeichnet. Wir senden es hier im ARD Radio Festival und nach der Sendung können Sie den Konzertabend übrigens nochmal nachhören auf ARD Sounds unter SWR Kultur. Kurz nach 23 Uhr. Das dauert ein bisschen, bis das Fall dann hörbar ist. Weiter geht's mit dem Ludwigsburger Konzert von Philharmonics mit Musik von Astor Piazzolla. Der Geiger Sebastian Gürtler hat ein Allegro Tangabile für die 7er Besetzung arrangiert. Nachher wird er hier auch gleich noch singen.

0: Herzlich willkommen zu unserem zweiten Teil. Schön, Sie wiederzusehen mit einem schnellen Stück von Astor Piazzolla, dem berühmten Tango-Komponisten. In dem Fall war es aber nicht wirklich ein Tango, sondern eher so ein schnelles Stück, das er Allegro Tangabile genannt hat. Also doch ein bisschen angelehnt an seine Lieblingsmusik. Und jetzt kommen wir zu einem sehr speziellen Teil des Konzertes, überhaupt der Philharmonie-Konzerte. Wir haben uns gedacht, wir bringen Ihnen einen kleinen Gruß aus Wien mit. Zum einen wird Christoph Draxler, unser Pianist, eine Klavierparaphrase, die er selber komponiert hat, Ihnen spielen. Und zwar ist diese Paraphrase über einen sehr berühmten Wiener Walzer von Johann Strauss, nämlich Geschichten aus dem Wienerwald. Und da wird er an seinem Klavier zeigen, was er so alles da vollführen kann. Aber zuvor haben wir noch eine andere Spezialität aus Wien, eine musikalische Eigenheit, nämlich ein richtiges Wiener Lied. Und bei den Philharmonics-Konzerten ist es so, dass Sebastian Gürtler, unser Geiger, nicht nur auf der Geige spielt, sondern auch sehr, sehr gern singt. Und in dem Fall wird er dieses Wiener Lied Ihnen vortragen. Und er hat es auch noch dazu selber komponiert und wird vielleicht kurz dazu etwas sagen über den Inhalt und so weiter. Viel Spaß, Sebastian, du übernimmst.
1: Jawohl, ich übernehme hier die Stellung. Ich spiele und singe jetzt ein Wiener Lied von mir mit dem schönen Titel Also sprach das Füchslein. Sie werden wahrscheinlich mit dem Titel jetzt nicht viel anfangen können. Ich will es nur ganz kurz prärekapitulieren. Es geht um einen verliebten Fuchs, der sich in ein Huhn verliebt und nicht weiß, ob er es vor Liebe fressen soll oder ob er es vor Liebe leben lassen soll, also sagen, die Liebe konsumieren kann. Also heißt es deswegen, weil es Anspielung auf die Tondichtung Also sprach Zarathustra von Richard Strauss gibt. Und das Füchslein, warum es ein Füchslein ist und nicht ein Fuchs, hat den Grund, weil meine Lieblingsoper Das schlaue Füchslein von Leos Janacek ist. Auch darin gibt es kleine, kitzekleine Anspielungen, die es bei gespitzten Ohren vielleicht hören werden. Also sprach das Füchslein ein liebes Wiener Lied.

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Vielen Dank. Das war wieder ein Stückchen aus der baltischen Volksmusik. Ich habe Ihnen das schon im ersten Teil ein bisschen erzählt. Sebastian Gürtler hat da einen ganzen Zyklus geschrieben. Er hat großen Gefallen gefunden an baltischer Volksmusik, hat aber tatsächlich immer nur kleine Fragmente aus dieser Musik genommen, teilweise nur einzelne Takte oder Melodien und daraus seine wunderbaren Kompositionen gemacht. Und wir haben dann immer die Qual der Wahl, welche der Werke wir in den Konzerten spielen. Ich kann Ihnen schon verraten, eines kommt noch. Und es ist immer eine sehr schöne Reise in die baltischen Staaten, die wir da gemeinsam vollführen. Jetzt kommen wir zu zwei Werken, die auch so ein bisschen unsere Inspirationsquellen widerspiegeln, Ihnen zeigen, was wir so gerne für Musik hören, auch privat, aber dann auch gerne vertonen. Zum einen sind wir große Fans von Freddie Mercury, Queen, und da gibt es einen tollen Song, nämlich Don't Stop Me Now, und wir haben da natürlich für Sie eine wunderbare Philharmonics-Version. Und danach eine große Hommage, eine große Verbeugung vor dem großen Ludwig van Beethoven. Aber wir verbeugen uns nur ganz kurz, also ohne jetzt die Wertschätzung da zu nehmen, aber wir nehmen wirklich nur ganz wenige Takte aus seiner 7. Symphonie und machen daraus kurzerhand einen Swing. Also jetzt viel Spaß mit Don't Stop Me Now und Swing on Beethoven.